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0: Endlich Freitag, Wochenende. Carolina, Franzi und Big Moe hier auf Kiss. Was geht?
1: Wir sind gerade wieder unter den Lebenden, würde ich sagen.
2: Halt.
1: Nach gestern Abend. Capital Bra und Samra haben den Sender übernommen, das große Takeover. Natürlich gibt es ganz, ganz viel Material auf unseren Socials, kissfm.de. Und die Sendung zum Nachhören, die stellen wir für euch auch nochmal bereit. Wir können nur sagen, nichts ist nach Plan gelaufen.
2: Ey, es war komplett wild. Wir wussten, es wird alles anders laufen, als wir es planen. Aber das ist halt das Takeover. Sie machen einfach, was sie wollen. Und die haben über sehr private Sachen gesprochen. Es gab Liebeserklärungen an die Frauen als Mutter. Dann haben Farid Bang und Acker außer Kontrolle angerufen, aber auch ganz viele von euch. Und es ist einmal auch komplett eskaliert, als wir eigentlich nur ein ganz entspanntes, kleines Gewinnspiel mit euch spielen wollten.
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5: Hey, Brate. 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
1: Es ist Freitag, Kiss Nation. Guten Morgen. Es geht Richtung Wochenende. Franzi und Biggie, die Biggie, Big Mo hier. Was geht ab am morgen Wochenende? Ich weiß nie.
2: Ich glaube, ich weiß. Ich glaube, ihr macht den Grill nochmal an.
1: Wirklich so krass?
2: Ja, es wird richtig schön. Es war jetzt die Woche so ein bisschen ungemütlicher teilweise und auch ein bisschen kälter, vor allem morgens.
1: Und die Tage werden kürzer, hast du doch neulich erst noch gesagt.
2: Ja, richtig, genau. Wir sind jetzt hinter dem kalendarischen und meteorologischen Herbstanfang. Das bedeutet, jetzt werden die Tage wieder kürzer und die Nächte länger. Aber es wird auch noch mal richtig warm. Also heute haben wir so, ja, ist schön, Sonne, alles entspannt,
1: geil.
2: 20 Grad, 21 Grad.
1: Crazy.
2: Im Süden von Deutschland natürlich mehr. Aber am Wochenende, Mo, am Sonntag steht ja auf dem Tacho bei mir im Süden von Deutschland 29 Grad, in Köln 27, hier bei uns in Berlin immerhin 23 Grad.
1: Wie bist du im Süden unterwegs am Wochenende?
2: Nee.
1: Ich habe eigentlich Kino geplant. Ich wollte jetzt endlich den neuen Coyote-Film sehen. Voll geil, oder? Coyote im Kino.
2: Ich würde gerne den neuen mit Robert Pattinson sehen, Primetime. Nee. Aber das würde ich euch einfach für nächste Woche alles empfehlen, Leute. Denn es wird wirklich nochmal richtig schön. Also der Indian Summer ist im Vollblut.
1: Ja, wahrscheinlich jetzt das letzte Mal. Also genießt das Wochenende, genießt das Wetter. 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

0: aus der Kategorie absolut sinnlos, aber sowas von lustig auf Social Media. Kiss Nation, get ready. Franzi und Biggie, die Biggie, die Big Mo hier auf Kiss FM.
1: Hallo.
0: Es geht jetzt in Richtung Klopapier. Was für einen Bezug habt ihr so zu Klopapier?
1: Ich finde das furchtbar, das selber zu kaufen. Ich muss immer meinen Freund kaufen.
0: Wirklich?
1: Ja, natürlich. Ich finde es so unangenehm, mit Klopapier rumzulaufen. Ich kaufe immer das mit den Kinderdrucken. Also ich mag es gerne, wenn da süße Tiere drauf sind.
0: Okay,
1: oder
0: alles klar.
1: Wenn es einfach so ein süßes Design hat, freue ich mich sehr. Und apropos Klopapier, unterschätzt nicht die Macht von feuchtem Toilettenpapier, braucht ihr auch.
0: Also wer kein Problem mit Klopapier hat, ist auf Social Media der Klopapier-Sommelier.
2: Du willst auf coole Weise ankündigen, dass du auf Toilette musst? Hallöchen, Popöchen.
1: Oh mein Gott, ich glaube, den habe ich schon mal gesehen.
0: Ja, der testet auch so in verschiedenen Restaurants, testet der Toiletten und geht da halt groß machen.
1: Ja.
0: Aber das fand ich halt sehr lustig, ne? Wie man halt auf kreative Art und Weise ankündigen kann, dass man auf Klo geht und groß macht.
2: Bei mir klopft ein Biber an die Kellertür. Ich müsste mal austreten.
0: Finde ich schon mal gut. Und jetzt, was sagt ihr zu dem hier?
2: Ich müsste mich mal kurz ans Porzellan kuscheln. Ich bin gleich wieder da.
0: Ist okay. Aber mein Highlight ist das hier.
2: Ich muss mich mal kurz entschuldigen. Ich habe den Bürgermeister aus Darmstadt auf Leitung 2.
0: Es tut mir leid für diesen dummen Männerhumor.
1: Nein, das ist okay.
0: Ich finde das so witzig.
1: Nein, ich finde das super schön. Es gibt für jeden eine Nische da draußen in der digitalen Welt. Das ist super toll.
0: Ja, also wirklich Shoutout an den Klopapier-Sommelier.
1: Ja, super witzig.
0: Mal gucken, ob das auch jetzt in euren Algorithmus auftaucht, weil wir darüber geredet haben.
1: Aber
0: hier.
1: Es ist nicht derselbe, der sozusagen sagt, wo man sehr gut...
0: Doch, ist derselbe.
1: Der auch so im Galeria-Kaufhof geht.
0: Ja,
1: und
0: ja, ja.
1: Keine Ahnung.
0: Also Klopapier-Sommelier, du bist auch eingeladen, hier bei Kiss FM mal die Toiletten zu testen, aber du wirst nicht begeistert sein.
1: Ich glaube auch nicht. Obwohl mich ja unser Hausmeister immer wirklich sein Bestes gibt, aber es ist nichts Besonderes.
0: Aber am besten ist es vor der Morningshow, weil da ist es halt noch frisch geputzt. Und deswegen mache ich die Morningshow hier bei Kiss.
1: Okay, great.
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1: Es gibt ein neues Trikot für die deutsche Männerfußballnationalmannschaft. Es ist komplett schwarz und vorne laufen 4 goldene Streifen runter. Die bestehen aus ganz vielen kleinen Rauten und stehen für die mehr als 24.000 Fußballvereine in ganz Deutschland. Mit drauf sind natürlich auch der DFB-Adler und die 4 WM-Sterne. Es wird vorerst das letzte Trikot von Adidas sein, denn 2027 wird Nike der neue Ausstatter nach mehr als 70 Jahren mit Adidas. Deswegen hat Adidas auch eine große Ankündigung gemacht und mit Fußballlegenden wie Jürgen Klinsmann, Per Mertesacker, Jule Brandt und Jogi Löw auf die Trikots der letzten Jahrzehnte zurückgeblickt.
2: In dem Trikot haben wir Wembley erobert.
3: Golden Goal.
4: USA, Wembley, richtige Vibes hatte doch nur das Sommermärchen.
5: Wie wär's mit was typisch Deutschem? Pink zum Beispiel.
6: Was? Also 1994 sagt, die Sache ist klar.
7: Könnte ich das von Per nochmal sehen?
1: Der neue Bundestrainer Jürgen Klopp wurde auch schon nach dem neuen Trikot gefragt, aber er, was er für einen Preis für angemessen halten würde.
8: So, jetzt wird es richtig unangenehm, weil ich weiß gar nicht, wann ich das letzte Mal für ein Trikot bezahlt habe. Immer nur Trikots gehabt von meinen Vereinen. Okay, wo ist jetzt genau mein Buch, kann ich jetzt antworten? Also jemand, der keine Ahnung, was ein Trikot kostet, soll sagen, was er glaubt, was das Trikot kosten sollte. Da würde ich jetzt nicht unbedingt mich als Experten bezeichnen. Weiß ich nicht. Ich hoffe, es ist für denjenigen, der es kauft, den Preis wert. Das wäre mir sehr recht.
1: Im DFB-Shop ist das Trikot ab dem 3. November verfügbar. Ein Preis steht da aber noch nicht.
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0: Tage waren jetzt so ein bisschen anstrengend und hin und her mit dem ganzen Regen und der Kälte, aber irgendwie sehe ich da Licht am Ende des Tunnels.
1: Richtig! Und ich sehe, dass ihr alle Sachen, die ihr draußen machen wollt, dieses Wochenende nochmal macht. Also ich glaube, die Biergärten werden nochmal richtig voll. Oktoberfestwetter ist krass,
0: ja,
1: für alle, die in München sind.
0: Geil!
1: Naja, also es wird wirklich richtig gut. Jetzt die Woche war ja so teilweise ein bisschen durchwachsen, aber es wird nochmal richtig schön. Bis zu 29 Grad im Süden, 27 Grad in Köln, auch im Norden 21 Grad stabil und bei uns so bis zu 23 Grad am Sonntag und dazu richtig viel Sonne, vor allem am Wochenende.
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0: Hey yo, Kiss Nation, Freitag, fast langsam geht es Richtung Wochenende. Schön, dass ihr mit am Start seid hier bei Kiss FM. Kurzes Update für euch.
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2: mit Michelle. Tanken soll in der nächsten Woche wieder etwas günstiger werden. Bundestag und Bundesrat stimmen heute über den neuen Tankrabatt ab. Ab dem 1. Oktober soll die Energiesteuer auf Benzin und Diesel sinken. Zusammen mit der Mehrwertsteuer macht das dann rund 17 Cent pro Liter aus. Der Rabatt soll bis Ende Dezember gelten und insgesamt rund 2,5 Milliarden Euro kosten. Kritik gibt es vor allem daran, dass davon auch Menschen profitieren, die sich die hohen Spritpreise problemlos leisten könnten. Wenn Bundestag und Bundesrat heute zustimmen, kann der Tankrabatt nächste Woche Donnerstag starten. Viele Schülerinnen und Schüler wollen heute gegen eine mögliche Wehrpflicht auf die Straße gehen. Bundesweit sind rund 100 Demos geplant. In Berlin startet eine davon mittags am Leopoldplatz. Der Hintergrund: seit Januar gibt es den neuen Wehrdienst. Junge Männer müssen einen Fragebogen ausfüllen. Eingezogen wird aber nicht automatisch. Der Wehrdienst bleibt vorerst freiwillig. Erst wenn sich nicht genug Freiwillige finden, könnte der Bundestag später noch über eine Wehrpflicht entscheiden. Der erste Sieg für Jürgen Klopp als Bundestrainer muss noch warten. Zum Start der Nations League kam Deutschland gegen die Niederlande gestern Abend nur zu einem 1:1. Felix Nemtschar brachte die DFB-Elf in der ersten Halbzeit in Führung. Richtig bitter, der Ausgleich für die Niederlande fiel dann erst in der 92. Minute. Der neue Trainer Jürgen Klopp ist trotzdem zufrieden.
3: Was die ganze Zeit da war, volle Bereitschaft. Und das ist ja das, was wir sehen mussten. Auf jeden Fall haben wir gesehen. Und deshalb bin ich mit dem Paar total happy.
2: Am Sonntag steht dann auch schon direkt das nächste Spiel an. Da hat dann Klopp in Augsburg gegen Griechenland sein erstes Heimspiel als Bundestrainer.
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0: Orange, was ist das da auf Social Media, Franzi?
1: Auf eurer kompletten For You Page geht gerade eine KI-Challenge viral rund um diesen Track. Last but literally never least. Up to date. Von Quavo und von Takeoff. Das Ding heißt Hotel Lobby und ganz viele Nutzer und Nutzerinnen lassen sich mit Hilfe von KI ganz unterschiedlich in die Performance reinbauen und sie nachstellen. Let's get it. Hop
0: off a 16 passenger. This is G5. No, this not a challenge. Ich sehe das nur ständig. Seit gestern geht das zu krass ab.
1: Ja, Mann. Jeder macht das. Ich habe schon Putin und Trump gesehen. Ich habe schon Hunde gesehen, die das machen.
0: Ich habe auch das mit dem Hund gesehen, ja.
1: Die Vorlage stammt aus dem Jahr 2022. Da stand nämlich Quavo und sein Neffe Takeoff für eine Colors-Performance vor dem berühmten minimalistischen orangenen Hintergrund und haben Hotel Lobby genauso performt. Und vor allem die Bewegungen von Quavo sind halt danach komplett viral gegangen. Das Ganze hat übrigens auch eine krass emotionale Ebene. Takeoff ist dann ein paar Monate später gestorben. Oh. Da war er erst 28.
0: Rest
1: die originale Performance, die hat inzwischen mehr als 100 Millionen Aufrufe auf dem offiziellen Colors YouTube-Kanal. Und Quavo hatte jetzt auch keinen Bock mehr und hat das Original einfach mal gepostet und hat darunter geschrieben The Original, damit Leute mal checken.
0: The Original ohne KI. Ja, wenn ihr das mit, es gibt ja so viele Video-KI-Tools, lasst euch da nicht irgendwie abzocken oder so. Also ich glaube, am einfachsten wäre es, je nachdem wie krass ihr da durchblickt, das mal mit Hexfield zu probieren. Na, ihr alles Originalvideo hochladen, einfach ein Foto von euch und eurem Hund oder Schildkröte hochladen und dann sind da so zwei, die an diesem Mikrofon tanzen werden.
1: Oder?
0: Oder, Franzi? Oder,
1: ihr macht's richtig oldschool und lernt eine ganze Morningshow lang einen Text.
0: Ich glaube, ich kann den Text
1: jetzt. Und Bewegung. Meinst du, du kannst ihn jetzt?
0: Wir wollen auch ein Video dazu machen.
1: Ja,
0: das sagen wir jetzt schon mal. Jetzt schon mal groß angekündigt. Auch wir machen bei dem Trend mit. Aber wir nehmen doch keine KI. Wer sind wir denn?
1: Ist wirklich so. Entschuldigung.
0: Wir lernen einfach den Text. Franzi hat ihre Parts auch, glaube ich, gelernt. Ne?
1: Ja, ich bin dabei.
0: Und wir nutzen jetzt mal noch diese On-Air-Stunde hier, um zu üben. Und dann hoffentlich so innerhalb der nächsten halben Stunde wird es dann online sein. Bist du ready?
1: Ich bin ready.
0: Okay, mal gucken.
1: Zeigen wir jetzt, was wir können.
0: Let's get it. 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
0: Kiss Nation, we did it. No AI, ohne KI. Wir haben auch mitgemacht bei dem Trend und haben es hochgeladen auf bigmo.kissfm oder kissfm bei Instagram. Ihr findet es, lasst einen Kommentar da. Und jetzt hier das Original Hotel Lobby. Hier auf Kiss FM, der virale Trend.

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1: Es ist Freitag, Kiss Nation. Guten Morgen. Es geht Richtung Wochenende. Franzi und Biggie, die Biggie, Big Mogien. Was geht ab am euren Wochenende? Ich weiß nie.
2: Ich glaube, ihr macht den Grill nochmal an.
1: Wirklich so krass?
2: Ja, es wird richtig schön. Es war jetzt die Woche so ein bisschen ungemütlicher teilweise und auch ein bisschen kälter, vor allem morgens.
1: Und die Tage werden kürzer, hast du doch neulich erst noch gesagt.
2: Ja, richtig, genau. Wir sind jetzt hinter dem kalendarischen und meteorologischen Herbstanfang. Das bedeutet, jetzt werden die Tage wieder kürzer und die Nächte länger. Aber es wird auch noch mal richtig warm. Also heute haben wir so, ja, ist schön, Sonne, alles entspannt, geil. 20 Grad, 21 Grad.
1: Crazy.
2: Im Süden von Deutschland natürlich mehr. Aber am Wochenende, Mo, am Sonntag steht ja auf dem Tacho bei mir im Süden von Deutschland 29 Grad, in Köln 27, hier bei uns in Berlin immerhin 23 Grad.
1: Wie bist du im Süden unterwegs am Wochenende?
2: Nee.
1: Ich habe eigentlich Kino geplant. Ich wollte jetzt endlich den neuen Coyote-Film sehen. Voll geil, oder? Coyote im Kino.
2: Ich würde gerne den neuen mit Robert Pattinson sehen, Primetime. Nee. Aber das würde ich euch einfach für nächste Woche alles empfehlen, Leute. Denn es wird wirklich nochmal richtig schön. Also der Indian Summer ist im Vollblut.
1: Ja, wahrscheinlich jetzt das letzte Mal. Also genießt das Wochenende, genießt das Wetter. 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

0: Endlich Freitag, Wochenende, Carolina, Franzi und Big Mom hier auf Kiss, was geht?
1: Und Leute, wir müssen uns gerade noch ein bisschen erholen. Gestern Abend war wild. Wer nicht dabei war, war nicht dabei. Aber long story short, Kapi und Sabra haben gestern übernommen. Sie haben den Sender übernommen, haben auch ein bisschen auseinandergenommen. Aber nicht nur die beiden, sondern auch mit euch zusammen.
2: Und wenn ihr hören wollt, wie es klingt, wenn man einfach nur ein kleines, feines Gewinnspiel spielen möchte mit Kapi und mit Samra, dann kriegt ihr jetzt hier einen Vorgeschmack.
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1: Der ehemalige Filmproduzent Harvey Weinstein ist zu 15 Jahren Haft verurteilt worden, obwohl er schon seit mehr als 6 Jahren im Gefängnis sitzt. Denn schon 2020 wurde Weinstein in New York zu 23 Jahren Haft verurteilt. Es ging dabei um mehrere Vergewaltigungsvorwürfe, unter anderem von einer ehemaligen Produktionsassistentin. 4 Jahre später wurde das Urteil wieder aufgehoben. Aber nicht, weil Weinstein freigesprochen wurde, sondern weil das höchste Gericht in New York entschieden hatte, dass der erste Prozess nicht fair gelaufen war. Jetzt wurde er wieder schuldig gesprochen und hat 15 Jahre Haft bekommen. Die Vorwürfe rund um Harvey Weinstein wurden 2017 groß, als die Schauspielerin Alyssa Milano öffentlich machte, dass er auch sie belästigt haben soll. Daraufhin bekam auch die MeToo-Debatte weltweit richtig viel Aufmerksamkeit. Obwohl er wieder verurteilt wurde, bestreitet Weinstein bis heute, Frauen vergewaltigt oder sexuell belästigt zu haben.
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2: Marcus Nation, wie geht's euch so am Freitag? Das geht Richtung Wochenende, das ist schon mal gut. Die letzten Tage waren jetzt so ein bisschen anstrengend und hin und her mit dem ganzen Regen und der Kälte. Aber irgendwie sehe ich da Licht am Ende des Tunnels.
3: Richtig. Und ich sehe, dass ihr alle Sachen, die ihr draußen machen wollt, dieses Wochenende nochmal macht. Also ich glaube, die Biergärten werden nochmal richtig voll. Oktoberfestwetter ist krass,
2: ja,
3: für alle, die in München sind.
2: Geil.
3: Naja, also es wird wirklich richtig gut. Jetzt die Woche war ja so teilweise ein bisschen durchwachsen, aber es wird nochmal richtig schön. Bis zu 29 Grad im Süden, 27 Grad in Köln, auch im Norden 21 Grad stabil und bei uns so bis zu 23 Grad am Sonntag und dazu richtig viel Sonne, vor allem am Wochenende.
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0: fast Wochenende, Freitag. Schön, dass ihr mit am Start seid. Kiss Nation, kurzes, kleines Update für euch.
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2: Mit Michelle. Wenn ihr mit dem Tanken noch bis zum 1. Oktober irgendwie warten könnt, dann könnte sich das lohnen. Der neue Tankrabatt soll Benzin und Diesel um rund 17 Cent pro Liter günstiger machen, wenn die Tankstellen die Steuersenkung wirklich komplett weitergeben. Beim letzten Tankrabatt sind die Preise ziemlich schnell gefallen, teilweise schon direkt nach Mitternacht. Heute müssen Bundestag und Bundesrat den Rabatt dann aber erstmal endgültig beschließen, damit er nächste Woche Donnerstag in Kraft treten kann. Die Sender CNN, MS Now und Politico dürfen wieder ins Weiße Haus. US-Präsident Donald Trump hatte die drei Medien vor ein paar Tagen ausgeschlossen, weil ihm ihre Berichterstattung nicht gefallen hat. Er warf ihnen vor, Falschinformationen zu verbreiten. Ein US-Gericht hat das Hausverbot jetzt erstmal gestoppt. Die Reporterinnen und Reporter kamen danach wieder rein, allerdings erst mit einigen Stunden Verzögerung. Der Streit ist damit aber auch noch nicht komplett vorbei. Die drei Medien haben gegen Trump geklagt und das Verfahren läuft weiter. Mit 18 einfach kostenlos mit dem Zug durch Europa fahren. Dafür könnt ihr euch ab nächster Woche wieder bewerben. Die EU vergibt rund 41.000 kostenlose Reisetickets an 18-Jährige. Die Bewerbung läuft vom 1. bis zum 15. Oktober online. Dazu gehört ein kleines Quiz über die EU. Wer ausgewählt wird, bekommt einen Travel Pass und kann dann zwischen März 2027 und Mai 2028 bis zu 30 Tage durch Europa reisen. 1:1 hat die deutsche Männerfußballnationalmannschaft gegen die Niederlande in der Nations League gespielt. Es war das erste Spiel als Bundestrainer von Jürgen Klopp. Lange war das DFB-Team in Führung. Erst in der Nachspielzeit haben die Niederlande ausgeglichen. Am Sonntag steht direkt das nächste Spiel an. Da spielt Deutschland gegen Griechenland.
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0: Aus der Kategorie absolut sinnlos, aber sowas von lustig auf Social Media. Kiss Nation, get ready. Franzi und Biggie, Biggie, Big Mo hier auf Kiss FM.
1: Hallo.
0: Es geht jetzt in Richtung Klopapier. Was für einen Bezug habt ihr so zu Klopapier?
1: Ich finde das furchtbar, das selber zu kaufen. Das muss
0: Was?
1: Immer meinen Freund kaufen.
0: Wirklich?
1: Ja, natürlich. Ich finde es so unangenehm, mit Klopapier rumzulaufen. Ich kaufe immer das mit den Kinderdrucken. Also ich mag es gerne, wenn da süße Tiere drauf sind.
0: Okay,
1: oder
0: alles klar.
1: Wenn es einfach so ein süßes Design hat, freue ich mich sehr. Und apropos Klopapier, unterschätzt nicht die Macht von feuchtem Toilettenpapier. Braucht ihr auch.
0: Also wer kein Problem mit Klopapier hat, ist auf Social Media der Klopapier-Sommelier.
2: Du willst auf coole Weise ankündigen, dass du auf Toilette musst? Hallöchen, Popöchen.
1: Oh mein Gott, ich glaube, den habe ich schon mal gesehen.
0: Ja, der testet auch so in verschiedenen Restaurants, testet der Toiletten und geht da halt groß machen.
1: Ja.
0: Aber das fand ich halt sehr lustig, ne? Wie man halt auf kreative Art und Weise ankündigen kann, dass man auf Klo geht und groß macht.
2: Bei mir klopft ein Biber an die Kellertür. Ich müsste mal austreten.
0: Finde ich schon mal gut.
1: Oh,
0: und jetzt, was sagt ihr zu dem hier?
2: Ich müsste mich mal kurz ans Porzellan kuscheln. Ich bin gleich wieder da.
0: Ist okay. Aber mein Highlight ist das hier.
2: Ich muss mich mal kurz entschuldigen. Ich habe den Bürgermeister aus Darmstadt auf Leitung 2.
0: Es tut mir leid für diesen dummen Männer-Humor.
1: Nein, das ist okay.
0: Ich finde das so witzig.
1: Nein, ich finde das super schön. Es gibt für jeden eine Nische da draußen in der digitalen Welt. Das ist super toll.
0: Ja, also wirklich Shoutout an den Klopapier-Sommelier.
1: Ja, super witzig.
0: Mal gucken, ob das auch jetzt in euren Algorithmus auftaucht, weil wir darüber geredet haben.
1: Aber
0: hier.
1: Es ist nicht derselbe, der sozusagen sagt, wo man sehr gut...
0: Doch, ist derselbe.
1: Der auch so im Galeria Kaufhof geht.
0: Ja,
1: und
0: ja, ja.
1: Keine Ahnung.
0: Also Klopapier-Sommelier, du bist auch eingeladen, hier bei Kiss FM mal die Toiletten zu testen, aber du wirst nicht begeistert sein.
1: Ich glaube auch nicht. Obwohl mich ja unser Hausmeister immer wirklich sein Bestes gibt, aber es ist nichts Besonderes.
0: Aber am besten ist es vor der Morningshow, weil da ist es halt noch frisch geputzt. Und deswegen mache ich die Morningshow hier bei Kiss.
1: Okay, great.
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1: Es ist Freitag, Kiss Nation. Guten Morgen, es geht Richtung Wochenende. Franzi und Biggie, die Biggie, Big Mo hier. Was geht ab am euren Wochenende? Ich weiß nie.
2: Ich weiß. Ihr macht den Grill nochmal an.
1: Wirklich so krass?
2: Ja, es wird richtig schön. Es war jetzt die Woche so ein bisschen ungemütlicher teilweise und auch ein bisschen kälter, vor allem morgens.
1: Und die Tage werden kürzer, hast du doch neulich erst noch gesagt.
2: Ja, richtig, genau. Wir sind jetzt hinter dem kalendarischen und meteorologischen Herbstanfang. Das bedeutet, jetzt werden die Tage wieder kürzer und die Nächte länger. Aber es wird auch noch mal richtig warm. Also heute haben wir so, ja, ist schön, Sonne, alles entspannt, geil. 20 Grad, 21 Grad.
1: Crazy.
2: Im Süden von Deutschland natürlich mehr. Aber am Wochenende, Mo, am Sonntag steht ja auf dem Tacho bei mir im Süden von Deutschland 29 Grad, in Köln 27, hier bei uns in Berlin immerhin 23 Grad.
1: Wie bist du im Süden unterwegs am Wochenende?
2: Nee.
1: Ich habe eigentlich Kino geplant. Ich wollte jetzt endlich den neuen Coyote-Film sehen. Voll geil, oder? Coyote im Kino.
2: Ich würde gerne den neuen mit Robert Pattinson sehen, Primetime. Nee. Aber das würde ich euch einfach für nächste Woche alles empfehlen, Leute. Denn es wird wirklich nochmal richtig schön. Also der Indian Summer ist im Vollblut.
1: Ja, wahrscheinlich jetzt das letzte Mal. Also genießt das Wochenende, genießt das Wetter. 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
1: so viele.
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0: Endlich Freitag, Wochenende. Carolina, Franzi und Big Mo hier auf Kiss. Was geht?
1: Wir sind gerade wieder unter den Lebenden, würde ich sagen.
2: Halt.
1: Nach gestern Abend. Capital Bra und Samra haben den Sender übernommen, das große Takeover. Natürlich gibt es ganz, ganz viel Material auf unseren Socials, kissfm.de. Und die Sendung zum Nachhören, die stellen wir für euch auch nochmal bereit. Wir können nur sagen, nichts ist nach Plan gelaufen.
2: Ey, es war komplett wild. Wir wussten, es wird alles anders laufen, als wir es planen. Aber das ist halt das Takeover. Sie machen einfach, was sie wollen. Und die haben über sehr private Sachen gesprochen. Es gab Liebeserklärungen an die Frauen als Mutter. Dann haben Farid Bang und Akka außer Kontrolle angerufen, aber auch ganz viele von euch. Und es ist einmal auch komplett eskaliert, als wir eigentlich nur ein ganz entspanntes, kleines Gewinnspiel mit euch spielen wollten.
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0: 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Wollen wir jetzt mal eine KISS or Steal Runde featuring Capital Bra und Samra machen?
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0: Steal.
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0: Sag mal.
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0: Das werden wir dir jetzt erklären und auch alle, die jetzt im Stream mit drin sind und sich denken, wie läuft denn das Spiel ab? Wir haben immer zwei Kandidaten am KISS Contact. Oh, willst du direkt Rap auf die Bühne?
5: Hey, Bratze. Ah, ich gucke gerade Deutschland gegen Niederlande. 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Ich brauch keine Asse, ich bin Straße. Yalla, yalla, gib ihn. 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Ey, voller.

0: 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Ah, okay, klar, ich kann rappen, das weißt du.
1: Auf jeden Fall.
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1: Marcus Nation, wie geht's euch so am Freitag? Es geht Richtung Wochenende, das ist schon mal gut. Die letzten Tage waren jetzt so ein bisschen anstrengend und hin und her mit dem ganzen Regen und der Kälte, aber irgendwie sehe ich da Licht am Ende des Tunnels.
2: Richtig! Und ich sehe, dass ihr alle Sachen, die ihr draußen machen wollt, dieses Wochenende nochmal macht. Also ich glaube, die Biergärten werden nochmal richtig voll. Oktoberfestwetter ist krass,
1: ja,
2: für alle, die in München sind.
1: Geil.
2: Naja, also es wird wirklich richtig gut. Jetzt die Woche war ja so teilweise ein bisschen durchwachsen, aber es wird nochmal richtig schön. Bis zu 29 Grad im Süden, 27 Grad in Köln, auch im Norden 21 Grad stabil und bei uns so bis zu 23 Grad am Sonntag und dazu richtig viel Sonne, vor allem am Wochenende.
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1: Bin ich das Arschloch?
2: Tag. So, hier sind wir uns leider nicht einig. Vielleicht klappt es ja dann bei der nächsten.
3: Ist okay, ich überlege nochmal. Aber vielleicht klappt es bei der Kiss Nation, ja?
2: Ja.
3: Liebe Kiss Nation, wir sind moralisch auf jeden Fall flexibel und bewerten eure Fragen, ob ihr ein Arschloch seid oder nicht.
4: Bin ich das Arschloch, wenn ich meine Frau sage, dass sie in dem Kleid dick aussieht?
3: Nein.
5: Oh, schon.
2: Hä, aber...
3: Wirklich?
2: Einfach nichts sagen und ertragen. Es kommt drauf an, wie du es sagst.
3: Ja, wenn jetzt mein Freund zu mir sagen würde, Dicker, du siehst so fett aus in dem Kleid,
5: dann würde ich mich runterstürzen.
3: Und ja, aber wenn er halt...
2: Er kann es auch schlau machen. Also, du bist voll heiß, aber da in dem Kleid siehst du jetzt irgendwie nicht so doll aus.
3: Ich finde es ehrlich gesagt richtig stark, wenn er mir sagt, Babe, du siehst wirklich unvorteilhaft aus in diesem Kleid.
2: Unvorteilhaft, sehr gutes Wort.
3: Es betont die falschen Stellen, zieh dir lieber was anderes an. Weil dann weiß ich, wenn er sagt, Alter, du siehst so heiß aus, dann weiß ich, dass es ehrlich meint.
5: Ich würde in der Ecke sitzen und heulen und mich so vor und zurück wiegen, wenn mein Freund das zu mir sagen würde. Wirklich,
3: ey, wenn
5: ernsthaft.
3: Du nicht ehrlich sein kannst in einer Beziehung, dann, ja, dann ist es schwierig.
5: Ich weiß, Körper kommentieren, nee, ich glaube, nee.
2: Bei Körpersachen raus. Okay, dann ab zum nächsten.
6: Ey, bin ich das Arschloch, wenn ich nicht ans Telefon gehe?
5: Absolut nicht. Finde ich völlig legitim,
3: wie
5: nicht ans Telefon zu gehen.
3: Wenn ich auf meiner Couch sitze und dabei zuschaue, wie mein Handy ja. einfach die ganze Zeit vor sich hin klingelt.
2: Ich habe es auch gestern erst erlebt. Da hat jemand angerufen und, und einfach so keinen Bock. Und ich habe bis jetzt noch gar nicht mich zurückgemeldet. Ich habe es vergessen. Dann.
5: Ist auch in Ordnung.
2: Ist okay?
5: Ja, natürlich. Man soll sich die Zeit für sich selber nehmen und so. Das ist, ich finde das völlig in Ordnung.
3: Aber bin ich das Arschloch, wenn ich wiederum richtig sauer bin, wenn Personen nie ans Handy gehen, wenn ich anrufe?
5: Natürlich ja. nicht. Nein, natürlich nicht. Das ist völlig in Ordnung.
2: Kiss Nation, habt ihr auch irgendwas, was euch da irgendwie bedrückt? Ihr merkt, wir können hier, naja, nicht immer auf einen Nenner, aber wir...
5: Moralisch flexibel ist
2: genau,
5: das richtige
2: Stichwort.
5: Genau,
2: wir sind sehr flexibel. Gerne eine Sprachnachricht schicken an den Kiss Contact 030 2019 17.

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1: Hey, happy Friday, Kiss Nation und hallo, schön, dass ihr mit am Start seid hier bei Kiss FM. Ganz kurz für euch, das Wichtigste in Kürze.
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3: mit Michelle. Tanken soll in der nächsten Woche wieder etwas günstiger werden. Bundestag und Bundesrat stimmen heute über den neuen Tankrabatt ab. Ab dem 1. Oktober soll die Energiesteuer auf Benzin und Diesel sinken. Zusammen mit der Mehrwertsteuer macht das dann rund 17 Cent pro Liter aus. Der Rabatt soll bis Ende Dezember gelten und insgesamt rund 2,5 Milliarden Euro kosten. Kritik gibt's vor allem daran, dass davon auch Menschen profitieren, die sich die hohen Spritpreise problemlos leisten könnten. Wenn Bundestag und Bundesrat heute zustimmen, kann der Tankrabatt nächste Woche Donnerstag starten. Viele Schülerinnen und Schüler wollen heute gegen eine mögliche Wehrpflicht auf die Straße gehen. Bundesweit sind rund 100 Demos geplant. In Berlin startet eine davon mittags am Leopoldplatz. Der Hintergrund: Seit Januar gibt es den neuen Wehrdienst. Junge Männer müssen einen Fragebogen ausfüllen. Eingezogen wird aber nicht automatisch. Der Wehrdienst bleibt vorerst freiwillig. Erst wenn sich nicht genug Freiwillige finden, könnte der Bundestag später noch über eine Wehrpflicht entscheiden. Der erste Sieg für Jürgen Klopp als Bundestrainer muss noch warten. Zum Start der Nations League kam Deutschland gegen die Niederlande gestern Abend nur zu einem 1:1. Felix Nemtschar brachte die DFB-Elf in der ersten Halbzeit in Führung. Richtig bitter, der Ausgleich für die Niederlande fiel dann erst in der 92. Minute. Der neue Trainer Jürgen Klopp ist trotzdem zufrieden.
4: Was die ganze Zeit da war, volle Bereitschaft. Und das ist ja das, was wir sehen mussten. Auf jeden Fall. Und haben wir gesehen. Und deshalb bin ich mit dem Paar total happy.
3: Am Sonntag steht dann auch schon direkt das nächste Spiel an. Da hat dann Klopp in Augsburg gegen Griechenland sein erstes Heimspiel als Bundestrainer.
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0: Orange, was ist das da auf Social Media, Franzi?
1: Auf eurer kompletten For You-Page geht gerade eine KI-Challenge viral rund um diesen Track.
2: Up to date.
1: Von Quavo und von Takeoff. Das Ding heißt Hotel Lobby und ganz viele Nutzer, Nutzerinnen lassen sich mit Hilfe von KI ganz unterschiedlich in die Performance reinbauen und sie nachstellen.
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0: Ich sehe das nur ständig. Seit gestern geht das zu krass ab.
1: Ja, Mann. Jeder macht das. Ich habe schon Putin und Trump gesehen. Ich habe schon Hunde gesehen, die das machen.
0: Ich habe auch das mit dem Hund gesehen, ja.
1: Die Vorlage stammt aus dem Jahr 2022. Da stand nämlich Quavo und sein Neffe Takeoff für eine Colors-Performance vor dem berühmten minimalistischen orangenen Hintergrund und haben Hotel Lobby genauso performt. Und vor allem die Bewegungen von Quavo sind halt danach komplett viral gegangen. Das Ganze hat übrigens auch eine krass emotionale Ebene. Takeoff ist dann ein paar Monate später gestorben. Oh. Da war er erst 28.
0: Rest
1: die originale Performance, die hat inzwischen mehr als 100 Millionen Aufrufe auf dem offiziellen Colors YouTube-Kanal. Und Quavo hatte jetzt auch keinen Bock mehr und hat das Original einfach mal gepostet und hat darunter geschrieben, The Original, damit Leute mal checken.
0: The Original ohne KI. Ja, wenn ihr das mit, es gibt ja so viele Video-KI-Tools, lasst euch da nicht irgendwie abzocken oder so. Also ich glaube, am einfachsten wäre es, je nachdem, wie krass ihr da durchblickt, das mal mit Hexfield zu probieren. Na, ihr alles Originalvideo hochladen, einfach ein Foto von euch und eurem Hund oder Schildkröte hochladen und dann sind da so zwei, die an diesem Mikrofon tanzen werden.
1: Oder?
0: Oder, Franzi?
1: Oder, ihr macht's richtig oldschool und lernt eine ganze Morningshow lang einen Text.
0: Ich glaube, ich kann den Text
1: und
0: jetzt.
1: Und Bewegung. Meinst du, du kannst ihn jetzt?
0: Wir wollen auch ein Video dazu machen.
1: Ja, wir
0: das sagen wir jetzt
1: das
0: schon mal. Jetzt schon mal groß angekündigt. Auch wir machen bei dem Trend mit. Aber wir nehmen doch keine KI. Wer sind wir denn?
1: Ist wirklich so. Entschuldigung.
0: Wir lernen einfach den Text. Franzi hat ihre Parts auch, glaube ich, gelernt. Ne?
1: Ja, ich
0: und,
1: bin dabei.
0: Und wir nutzen jetzt mal noch diese On-Air-Stunde hier, um zu üben. Und dann hoffentlich so innerhalb der nächsten halben Stunde wird es dann online sein. Bist du ready?
1: Ich bin ready.
0: Okay, mal gucken.
1: Zeigen wir jetzt, was wir können.
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0: Kiss Nation, we did it. No AI, ohne KI. Wir haben auch mitgemacht bei dem Trend und haben es hochgeladen auf bigmo.kissfm oder kissfm bei Instagram. Ihr findet es, lasst einen Kommentar da. Und jetzt hier das Original Hotel Lobby. Hier auf Kiss FM, der virale Track.

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1: Es ist Freitag, Kiss Nation. Guten Morgen. Es geht Richtung Wochenende. Franzi und Biggie, die Biggie, Big Mo hier. Und was geht ab am euren Wochenende? Ich weiß nie.
2: Ich glaube, ich weiß. Ich glaube, ihr macht den Grill nochmal an.
1: Wirklich so krass?
2: Ja, es wird richtig schön. Es war jetzt die Woche so ein bisschen ungemütlicher teilweise und auch ein bisschen kälter, vor allem morgens.
1: Und die Tage werden kürzer, hast du doch neulich erst noch gesagt.
2: Ja, richtig. Genau. Wir sind jetzt hinter dem kalendarischen und meteorologischen Herbstanfang. Das bedeutet, jetzt werden die Tage wieder kürzer und die Nächte länger. Aber es wird auch noch mal richtig warm. Also heute haben wir so, ja, ist schön, Sonne, alles entspannt,
1: geil.
2: 20 Grad, 21 Grad.
1: Crazy.
2: Im Süden von Deutschland natürlich mehr. Aber am Wochenende, Mo, am Sonntag steht ihr auf dem Tacho bei mir. Im Süden von Deutschland 29 Grad, in Köln 27, hier bei uns in Berlin immerhin 23 Grad.
1: Wie bist du im Süden unterwegs am Wochenende?
2: Nee.
1: Ich habe eigentlich Kino geplant. Ich wollte jetzt endlich den neuen Coyote-Film sehen. Voll geil, oder? Coyote im Kino.
2: Ich würde gerne den neuen mit Robert Pattinson sehen, Primetime. Nee. Aber das würde ich euch einfach für nächste Woche alles empfehlen, Leute. Denn es wird wirklich nochmal richtig schön. Also der Indian Summer ist im Vollblut.
1: Ja, wahrscheinlich jetzt das letzte Mal. Also genießt das Wochenende, genießt das Wetter. 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

0: ganze Kleinigkeit. Die löst so einiges in euch aus und ihr denkt euch so, oh, Carolina fühlt es auf jeden Fall hart.
1: Ja, weil eigentlich seid ihr voll in love und eigentlich findet ihr die Person richtig toll.
0: Oh, so süß.
1: Bis diese Person diese eine kleine Kleinigkeit macht, die euch den allergrößten Ick gibt. Ist ein Trend auf TikTok und da gibt es so ein paar Beispiele. Zum Beispiel, vielleicht reagiere ich über, aber er hatte eine Klapphülle.
2: Ja, absolut nicht überreagiert.
0: Klapphülle ist so boomermäßig, oder?
2: Klapphülle ist, er hat sich das nicht ausgesucht. It's giving hope.
0: Ich bin dead und ich habe keine Klapphülle.
1: Ja, gut so. Dann hat jemand drunter geschrieben, er hat diese Bad Boys hier getragen. Dann ein Bild von diesen Sneakersocken, die eigentlich so Ballerinasocken sind. Der Boy kommt zu euch nach Hause, zieht seine Schuhe aus und hat dann diese Socken an.
2: Oh no.
1: Er hat aggressiv im Club gelipsynkt, aber mit falschen Lyrics.
2: Oh no. Das ist meine Urangst.
0: Oh.
2: Den Song falsch oder den falschen Einsatz.
1: Oder er hat sein Bier verschüttet und dann seine eigene Hand geschlagen und gesagt, ich bin so dumm.
0: Okay, sehr crazy.
2: Aber auch ihr habt mega krasse, kleine, winzig kleine X. Zum Beispiel die Creatorin Jana-Beck, die hat einen, ich werde niemals drauf gekommen.
3: Wenn die so ein Getränk haben und da ist ein Strohhalm drin und dann versuchen sie so den Strohhalm so mit ihrem Mund zu catchen, aber kriegen es nicht so richtig hin, so,
0: au,
3: so
0: au,
3: diesen Move.
0: Au, und je besoffener man ist, desto schlimmer sieht es aus.
2: Und am Kiss Contact ist Lina. Lina, was ist denn der klitzekleinste Ick, der dir einfällt?
4: Ick for no reason. Ich weiß auch gar nicht warum, aber mit einem Rucksack rennen.
0: Man kann nicht normal mit einem Rucksack rennen.
4: Man kann das wirklich nicht. Deswegen trage keinen Rucksack. Lieber so eine Sporttasche an der Seite, aber kein Rucksack.
2: Ja, schwierig. Ja, mhm.
0: Okay, ist akzeptiert.
2: Und wenn der dann so bounce hinten auf dem Rücken.
0: Ja, genau.
4: Ja.
0: Ja, aber wenn der Bus kommt und man hinrennen muss, dann ist halt so.
2: Generell so random.
0: Kiss Nation, wenn ihr auch so ein Ick habt, so ein Mini-Ding, was einiges bei euch auslöst, dann meldet euch auch gerne per WhatsApp 030 2019 1717.
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0: Endlich Freitag, Wochenende, Carolina, Franzi und Big Mo hier auf Kiss, was geht?
1: Leute, wir müssen uns gerade noch ein bisschen erholen. Gestern Abend war wild. Wer nicht dabei war, war nicht dabei. Aber long story short, Kapi und Sabra haben gestern übernommen. Sie haben den Sender übernommen, haben auch ein bisschen auseinandergenommen. Aber nicht nur die beiden, sondern auch mit euch zusammen.
2: Und wenn ihr hören wollt, wie es klingt, wenn man einfach nur ein kleines, feines Gewinnspiel spielen möchte mit Kapi und mit Samra, dann kriegt ihr jetzt hier einen Vorgeschmack.
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0: Jeden Tag gibt es die Chance auf KISS FM für 500 Euro bei KISS or Steal. Wollen wir jetzt mal eine KISS or Steal Runde featuring Capital Bra und Samra machen?
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4: Was heißt es?
0: Steal. Was heißt es? Ja, sag mal.
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0: Das werden wir dir jetzt erklären und auch alle, die jetzt im Stream mit drin sind und sich denken, wie läuft denn das Spiel ab? Wir haben immer zwei Kandidaten am KISS Contact. Oh, willst du direkt Rap auf die Bühne?
4: Hey, Brate. ich gucke gerade Deutschland gegen Niederlande. ich bin Joker, ich hab Joker-Karte. Ich brauch keine Asse, ich bin Straße. Yalla, yalla, gib ihn. Leere Plastik und Brate-Container. Ey, voller.

0: Mission. Renn, Bruder, run, run. 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Wenn ich euch jetzt sag, mir wann dann? Bam, bam. Ah, okay, geil, ich kann rappen, das weißt du.
1: Auf jeden Fall.

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1: Na, Kissnation, wie geht's euch so am Freitag? Das geht Richtung Wochenende, das ist schon mal gut. Die letzten Tage waren jetzt so ein bisschen anstrengend und hin und her mit dem ganzen Regen und der Kälte. Aber irgendwie sehe ich da Licht am Ende des Tunnels.
2: Richtig! Und ich sehe, dass ihr alle Sachen, die ihr draußen machen wollt, dieses Wochenende nochmal macht. Also ich glaube, die Biergärten werden nochmal richtig voll. Oktoberfestwetter ist krass,
1: ja,
2: für alle, die in München sind.
1: Geil.
2: Naja, also es wird wirklich richtig gut. Jetzt die Woche war ja so teilweise ein bisschen durchwachsen, aber es wird nochmal richtig schön. Bis zu 29 Grad im Süden, 27 Grad in Köln, auch im Norden 21 Grad stabil und bei uns so bis zu 23 Grad am Sonntag und dazu richtig viel Sonne, vor allem am Wochenende.
1: Und wenn ihr uns nicht mitnehmt, egal wo ihr hingeht, dann bin ich so richtig sauer. Es gibt keine Ausreden, weil ihr könnt uns überall hören und überall mitnehmen. Über die Kiss FM App sind wir überall dabei.
0: Ihr hört Kiss FM, ihr seid die Kiss Nation. Und wer bist du?
3: Mein Name ist Moses Pelham.
0: Woher kommst du?
3: Ich komme aus Frankfurt am Main.
0: Was sind deine Roots?
3: Meine Roots sind Frankfurt am Main.
0: Was machst du?
3: Ich mache Musik.
0: Was ist cool an Hip-Hop?
3: Für mich war das Weg, mich selbst zu entdecken. Ja. Nachdem es für mich Weg war, auf mich aufmerksam zu machen, da kommt ein bisschen was zusammen.
0: Was ist deine Message an die Kiss Nation?
3: Ich habe nicht eine Message, sondern diese Kunstform ist für mich eine Möglichkeit, alles Mögliche, das mich beschäftigt, zu verarbeiten.
0: Das ist die Kiss Nation.
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0: Hey yo, Giz Nation, Freitag, fast langsam geht es Richtung Wochenende. Schön, dass ihr mit am Start seid hier bei Giz FM. Kurzes Update für euch.
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2: Mit Michelle. Wenn ihr mit dem Tanken noch bis zum 1. Oktober irgendwie warten könnt, dann könnte sich das lohnen. Der neue Tankrabatt soll Benzin und Diesel um rund 17 Cent pro Liter günstiger machen, wenn die Tankstellen die Steuersenkung wirklich komplett weitergeben. Beim letzten Tankrabatt sind die Preise ziemlich schnell gefallen, teilweise schon direkt nach Mitternacht. Heute müssen Bundestag und Bundesrat den Rabatt dann aber erstmal endgültig beschließen, damit er nächste Woche Donnerstag in Kraft treten kann. Die Sender CNN, MS Now und Politico dürfen wieder ins Weiße Haus. US-Präsident Donald Trump hatte die drei Medien vor ein paar Tagen ausgeschlossen, weil ihm ihre Berichterstattung nicht gefallen hat. Er warf ihnen vor, Falschinformationen zu verbreiten. Ein US-Gericht hat das Hausverbot jetzt erstmal gestoppt. Die Reporterinnen und Reporter kamen danach wieder rein, allerdings erst mit einigen Stunden Verzögerung. Der Streit ist damit aber auch noch nicht komplett vorbei. Die drei Medien haben gegen Trump geklagt und das Verfahren läuft weiter. Mit 18 einfach kostenlos mit dem Zug durch Europa fahren. Dafür könnt ihr euch ab nächster Woche wieder bewerben. Die EU vergibt rund 41.000 kostenlose Reisetickets an 18-Jährige. Die Bewerbung läuft vom 1. bis zum 15. Oktober online. Dazu gehört ein kleines Quiz über die EU. Wer ausgewählt wird, bekommt einen Travel Pass und kann dann zwischen März 2027 und Mai 2028 bis zu 30 Tage durch Europa reisen. 1:1 hat die deutsche Männerfußballnationalmannschaft gegen die Niederlande in der Nations League gespielt. Es war das erste Spiel als Bundestrainer von Jürgen Klopp. Lange war das DFB-Team in Führung. Erst in der Nachspielzeit haben die Niederlande ausgeglichen. Am Sonntag steht direkt das nächste Spiel an. Da spielt Deutschland gegen Griechenland.
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0: Aus der Kategorie absolut sinnlos, aber sowas von lustig auf Social Media. Kiss Nation, get ready. Franzi und Biggie, Biggie, Big Mo hier auf Kiss FM.
1: Hallo.
0: Es geht jetzt in Richtung Klopapier. Was für einen Bezug habt ihr so zu Klopapier?
1: Ich finde das furchtbar, das selber zu kaufen. Ich muss immer meinen Freund kaufen.
0: Wirklich?
1: Ja, natürlich. Ich finde es so unangenehm, mit Klopapier rumzulaufen. Ich kaufe immer das mit den Kinderdrucken. Also ich mag es gerne, wenn da süße Tiere drauf sind.
0: Okay,
1: oder
0: alles klar.
1: Wenn es einfach so ein süßes Design hat, freue ich mich sehr. Und apropos Klopapier, unterschätzt nicht die Macht von feuchtem Toilettenpapier, braucht ihr auch.
0: Also wer kein Problem mit Klopapier hat, ist auf Social Media der Klopapier-Sommelier.
2: Du willst auf coole Weise ankündigen, dass du auf Toilette musst? Hallöchen, Popöchen.
1: Oh mein Gott, ich glaube, den habe ich schon mal gesehen.
0: Ja, der testet auch so in verschiedenen Restaurants, testet der Toiletten und geht da halt groß machen. Aber das fand ich halt sehr lustig, ne? Wie man halt auf kreative Art und Weise ankündigen kann, dass man auf Klo geht und groß macht.
2: Bei mir klopft ein Biber an die Kellertür. Ich müsste mal austreten.
0: Finde ich schon mal gut. Und jetzt, was sagt ihr zu dem hier?
2: Ich müsste mich mal kurz ans Porzellan kuscheln. Ich bin gleich wieder da.
0: Ist okay. Aber mein Highlight ist das hier.
2: Ich muss mich mal kurz entschuldigen. Ich habe den Bürgermeister aus Darmstadt auf Leitung 2.
0: Es tut mir leid für diesen dummen Männerhomeoffer.
1: Nein, das ist okay.
0: Ich finde das so witzig.
1: Nein, ich finde das super schön. Es gibt für jeden eine Nische da draußen in der digitalen Welt. Das ist super toll.
0: Ja, also wirklich Shoutout an den Klopapier-Sommelier.
1: Ja, super witzig.
0: Mal gucken, ob das auch jetzt in euren Algorithmus auftaucht, weil wir darüber geredet haben.
1: Aber
0: hier.
1: Es ist nicht derselbe, der sozusagen sagt, wo man sehr gut...
0: Doch, ist derselbe.
1: Der auch so im Galeria-Kaufhof geht.
0: Ja,
1: und
0: ja, ja.
1: Keine Ahnung.
0: Also Klopapier-Sommelier, du bist auch eingeladen, hier bei Kiss FM mal die Toiletten zu testen, aber du wirst nicht begeistert sein.
1: Ich glaube auch nicht. Obwohl Micha, unser Hausmeister, immer wirklich sein Bestes gibt, aber es ist nichts Besonderes.
0: Aber am besten ist es vor der Morningshow, weil da ist es halt noch frisch geputzt. Und deswegen mache ich die Morningshow hier bei Kiss.
1: Okay, great.
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1: Es ist Freitag, Kiss Nation. Guten Morgen. Es geht Richtung Wochenende. Franzi und Biggie, die Biggie, Big Maurien. Was geht ab am euren Wochenende? Ich weiß nie.
2: Ich glaube, ich weiß. Ich glaube, ihr macht den Grill nochmal an.
1: Wirklich so krass?
2: Ja, es wird richtig schön. Es war jetzt die Woche so ein bisschen ungemütlicher teilweise und auch ein bisschen kälter, vor allem morgens.
1: Und die Tage werden kürzer, hast du doch neulich erst noch gesagt.
2: Ja, richtig, genau. Wir sind jetzt hinter dem kalendarischen und meteorologischen Herbstanfang. Das bedeutet, jetzt werden die Tage wieder kürzer und die Nächte länger. Aber es wird auch noch mal richtig warm. Also heute haben wir so, ja, es ist schön, Sonne, alles entspannt, geil. 20 Grad, 21 Grad.
1: Crazy.
2: Im Süden von Deutschland natürlich mehr. Aber am Wochenende, Mo, am Sonntag steht ja auf dem Tacho bei mir im Süden von Deutschland 29 Grad, in Köln 27, hier bei uns in Berlin immerhin 23 Grad.
1: Wie bist du im Süden unterwegs am Wochenende?
2: Nee.
1: Ich habe eigentlich Kino geplant. Ich wollte jetzt endlich den neuen Coyote-Film sehen. Voll geil, oder? Coyote im Kino.
2: Ich würde gerne den neuen mit Robert Pattinson sehen, Primetime. Nee. Aber das würde ich euch einfach für nächste Woche alles empfehlen, Leute. Denn es wird wirklich nochmal richtig schön. Also der Indian Summer ist im Vollblut.
1: Oh, wahrscheinlich jetzt das letzte Mal. Also genießt das Wochenende, genießt das Wetter. 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Na, dann hört uns mal online. Checkt es mal ab, kissfm.de oder über die Kiss FM App.
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0: Get Up Kiss Nation. Und kennt ihr diese Kollegen? Die wurden zwar gekündigt, aber die kommen immer und immer wieder und haben auch immer irgendwie was zu sagen.
1: Last but literally never least.
2: Up to date.
3: Ja, oder sie haben selber gekündigt, können aber nicht loslassen und tauchen ständig auf Arbeit bei euch auf und reden mit euch über die Arbeit.
0: Vor allem, wenn die selber gekündigt haben, was wollen die denn noch hier?
4: Ja, lass so, mal los.
3: Das macht jetzt, du machst das so, ja, ich habe hier auch mal gearbeitet, ich habe es immer so und so gemacht. Ey, ist die Hand ja noch da? Wir waren krasse Bros. Das sind diese Leute und wisst ihr, wer genau so eine Person ist? The Weeknd.
5: Ask me if I do this every day. I said
4: often,
5: not me.
4: Wundert mich gar nicht. Wundert mich überhaupt nicht.
3: Wie oft haben wir in den letzten Jahren über das Karriereende von The Weeknd gesprochen?
0: Ja, sehr oft.
3: Er hat so oft gesagt, er will das The Weeknd-Kapitel beenden, er will unter seinem bürgerlichen Namen auftreten, er will das alles nicht mehr. Leute, diese Pläne haben sich geändert. Er sagt, dass er sich so inspiriert fühlt aktuell wie zu Beginn seiner Karriere und an ein Ende seiner musikalischen Laufbahn ist absolut nicht zu denken. The Weeknd hat gesagt, seine Konzerte, die Welttournee und vor allem auch die Zeit um seine gefloppte HBO-Serie The Idol.
4: Oh mein Gott, RIP.
3: War eine schwierige Zeit für ihn, die ihn an einen Rückzug haben denken lassen, aber er will nicht mehr verschwinden. Er macht jetzt eine längere Pause, sammelt ein bisschen Kraft und dann kommt er wieder. Und dann macht er genauso weiter wie vorher und auch als The Weeknd, nicht unter seinem bürgerlichen Namen.
0: Mann, einfach machen, ohne zu sagen, oh, ich werde das jetzt so machen. Mach einfach.
3: Es ist wie ich dir mal sage, ich höre auf mit Rauchen jeden Montag.
4: Und das ist so wie du immer sagst, du machst jetzt
0: Social Media.
4: Insta-Stories.
3: Ja. Ja, und dann mach ich es doch nicht. The Weeknd ist... Ich bin The Weeknd.
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0: Endlich Freitag, Wochenende. Carolina, Franzi und Big Mo hier auf Kiss. Was geht?
1: Wir sind gerade wieder unter den Lebenden, würde ich sagen. Nach gestern Abend. Capital Bra und Samra haben den Sender übernommen, das große Takeover. Natürlich gibt es ganz, ganz viel Material auf unseren Socials, kissfm.de. Und die Sendung zum Nachhören, die stellen wir für euch auch nochmal bereit. Wir können nur sagen, nichts ist nach Plan gelaufen.
2: Ey, es war komplett wild. Wir wussten, es wird alles anders laufen, als wir es planen. Aber das ist halt das Takeover. Sie machen einfach, was sie wollen. Und die haben über sehr private Sachen gesprochen. Es gab Liebeserklärungen an die Frauen als Mutter. Dann haben Farid Bang und Akka außer Kontrolle angerufen, aber auch ganz viele von euch. Und es ist einmal auch komplett eskaliert, als wir eigentlich nur ein ganz entspanntes, kleines Gewinnspiel mit euch spielen wollten.
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4: Na, Kiss Nation, wie geht's euch so am Freitag? Es geht Richtung Wochenende, das ist schon mal gut. Die letzten Tage waren jetzt so ein bisschen anstrengend und hin und her mit dem ganzen Regen und der Kälte. Aber irgendwie sehe ich da Licht am Ende des Tunnels.
5: Richtig! Und ich sehe, dass ihr alle Sachen, die ihr draußen machen wollt, dieses Wochenende nochmal macht. Also ich glaube, die Biergärten werden nochmal richtig voll. Oktoberfestwetter ist krass, ja, für alle, die in München sind.
4: Oktoberfest, geil.
5: Naja, also es wird wirklich richtig gut. Jetzt die Woche war ja so teilweise ein bisschen durchwachsen, aber es wird nochmal richtig schön. Bis zu 29 Grad im Süden, 27 Grad in Köln, auch im Norden 21 Grad stabil und bei uns so bis zu 23 Grad am Sonntag und dazu richtig viel Sonne, vor allem am Wochenende.
4: 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Es gibt keine Ausreden, weil ihr könnt uns überall hören und überall mitnehmen. 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
21: Yes.
4: Ja.
5: Tanzt aber nicht mit beim Hip-Hop-Ball, das kann ich euch versprechen.
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21: vielleicht doch. Wartet ab.
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0: Wir alle müssen sparen in this economy. Und ich wette, bei euch sind schon ganz viele Streaming-Anbieter so ein bisschen unter den Hammer gekommen. Ja. Dass ihr gesagt habt, ach, das brauchen wir nicht. Nee, es ist
1: halt
0: okay.
1: So viele.
0: Darauf können wir verzichten. Aber es ist so schön, alles zu haben.
1: Ja, genau, Franzi. Biggity, Biggity, Big Mo hier auf KISS FM. 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

0: Fast Wochenende, Freitag. Schön, dass ihr mit am Start seid. Kiss Nation, kurzes, kleines Update für euch.
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2: Mit Michelle. Tanken soll in der nächsten Woche wieder etwas günstiger werden. Bundestag und Bundesrat stimmen heute über den neuen Tankrabatt ab. Ab dem 1. Oktober soll die Energiesteuer auf Benzin und Diesel sinken. Zusammen mit der Mehrwertsteuer macht das dann rund 17 Cent pro Liter aus. Der Rabatt soll bis Ende Dezember gelten und insgesamt rund 2,5 Milliarden Euro kosten. Kritik gibt's vor allem daran, dass davon auch Menschen profitieren, die sich die hohen Spritpreise problemlos leisten könnten. Wenn Bundestag und Bundesrat heute zustimmen, kann der Tankrabatt nächste Woche Donnerstag starten. Viele Schülerinnen und Schüler wollen heute gegen eine mögliche Wehrpflicht auf die Straße gehen. Bundesweit sind rund 100 Demos geplant. In Berlin startet eine davon mittags am Leopoldplatz. Der Hintergrund: seit Januar gibt es den neuen Wehrdienst. Junge Männer müssen einen Fragebogen ausfüllen. Eingezogen wird aber nicht automatisch. Der Wehrdienst bleibt vorerst freiwillig. Erst wenn sich nicht genug Freiwillige finden, könnte der Bundestag später noch über eine Wehrpflicht entscheiden. Der erste Sieg für Jürgen Klopp als Bundestrainer muss noch warten. Zum Start der Nations League kam Deutschland gegen die Niederlande gestern Abend nur zu einem 1:1. Felix Nemtschar brachte die DFB-Elf in der ersten Halbzeit in Führung. Richtig bitter, der Ausgleich für die Niederlande fiel dann erst in der 92. Minute. Der neue Trainer Jürgen Klopp ist trotzdem zufrieden.
3: Was die ganze Zeit da war, volle Bereitschaft. Und das ist ja das, was wir heute sehen mussten. Auf jeden Fall haben wir gesehen. Und deshalb bin ich mit dem Part total happy.
2: Am Sonntag steht dann auch schon direkt das nächste Spiel an. Da hat dann Klopp in Augsburg gegen Griechenland sein erstes Heimspiel als Bundestrainer.
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4: Happy Freitag, Leute. Emi heute für euch am Start. Und Kiss Nation, kennt ihr so diese Tage, wo einfach alles smooth läuft? So, ihr geht zur Bahnstation und eure Bahn fährt gerade rein. Ihr müsst umsteigen, kommt zum Gleis und noch so beim Treppen hochgehen seht ihr, ey, die Bahn kommt schon wieder reingefahren. Für mich war es genau so ein Tag. Ich liebe alles daran. Und ich hoffe natürlich, dass es für euch genauso smooth läuft bisher. Falls nicht, wird es ab jetzt aber auf jeden Fall so werden, denn meine Playlist ist konstant gut, wird euch konstant durch diesen Freitag in Richtung Feierabend tragen und wir starten direkt mit der Girl Group Flow, das ist Leak It.
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Doja Cat und SZA mit Kiss Me More hier für euch am Freitag auf Kiss FM. Ich bin Emi. Und Leute, ich glaube, auf so einen Freitag können wir alle eine Ladung Motivation gebrauchen. Und nichts ist motivierender als Breakthrough-Stories von Artists, weil die einfach immer zeigen, und das klingt jetzt vielleicht ein bisschen dramatisch, aber Träume können in Erfüllung gehen. Behind the Beat. Und zwar geht es um den Boy Fat Puppy. Das ist ein 22-jähriger Rapper aus Neuseeland, der vor ein paar Monaten einfach noch in so einem kleinen, selbstbetriebenen Studio saß. Bis, wie so oft heutzutage im Musikbusiness, TikTok die Zahlen angeschleppt hat. Freaked Out ist der Track, der alles für ihn wirklich verändert hat. Und den hört ihr auch jeden Moment hier komplett in der Playlist, wartet er auf euch. Hatte aber tatsächlich ursprünglich einen nicht so krassen Start. Fat Puppy meinte in einem Interview sogar, dass der Song echt miserable Zahlen wirklich hatte, bis die Influencerin Jocelyn Mayer den Song in einem Video von sich genutzt hat. Und the rest is history. Das war es dann auch wirklich mit den miserablen Zahlen for good. Er hat auf einmal als erster kurdischer Artist und als zweiter neuseeländischer Rapper es in die Billboard Hot 100 geschafft, was crazy ist. Und auch ultra etablierte Artists wie Ray oder Megan Thee Stallion haben dann den Song für ihre TikToks genutzt. Also Fat Puppy definitiv made it. Jetzt hört ihr ihn hier beim Home of Hip-Hop and R&B. Das ist Kiss FM. Let's go, dreht auf. Happy Freitag.

0: Chris Nation, ich glaube, viele können bei diesem Gefühl relaten, wenn eine Person, die eine absolute Comfort-Person in eurem Leben war, genau das auf einmal nicht mehr ist oder man enttäuscht wird, in einer toxischen Beziehung steckt und aufwacht, mit der ja, Realität dann auf einmal umgehen muss, dass die Beziehung eigentlich gar nicht so gut läuft, wie man die ganze Zeit dachte. Und vor allem, wenn das Zusammensein auf einmal nicht mehr angenehm ist, sondern eher anstrengend. Und genau darum geht's in diesem Track hier. Genau diese Emotionen und Gefühle perfekt verpackt in einem Track von Benno, Love You Anyway, als nächstes für euch in der Playlist hier auf KISS. Und Leute, wenn ihr gerade durch so eine Zeit geht, wenn ihr sowas verarbeitet, ey, denkt dran, Zeit heilt for real alle Wunden. Es ist ein Sprichwort, aber es ist auch absolut Realität. Wahrheit. Und wir haben Freitag. Es gibt Grund zu feiern. 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

0: Swiss Nation, was ist euch wichtiger? Euer Image oder euer Kontostand? Der könnte sich nämlich um 500 Euro erhöhen.
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0: Aber euer Image könnte halt einen kleinen Knacks kriegen hier in der Kiss Nation, ne? Ihr müsst entscheiden. Teilt ihr das Money und addet 100 Euro auf euren Kontostand oder wollt ihr das Ganze? Wollt ihr keine halben Sachen? Entscheidet euch gegens Teilen und stiehlt das Money von einer anderen Person aus der Kiss Nation, um allein mit 500 Euro nach Hause zu gehen. Aber Achtung, sind beide von euch gierig und schreiben beide Stil, gehen auch beide leer aus. That's the game. Ihr müsst entscheiden. Mal sehen, wie ehrlich oder zumindest wie überzeugend Chantal und Leonie waren bei Gianluca am Nachmittag.
2: Also wenn ich irgendwie die Prüfung verkacke, würde ich das gerne meinen Eltern abnehmen, dass sie das nicht zahlen müssen. Ja, wir können beide gierig sein und gar nichts haben oder wir teilen einfach beide. Checkst du?
3: Okay. Ja. Checkst du, Chantal? Das war schon mal, also mich hat's abgeholt. Also mich, Leonie, hättest du auf jeden Fall schon an der Backe. Chantal, du hast deine 10 Sekunden, um entweder zu kontern oder um Leonie zu überzeugen. Deine Zeit läuft ab jetzt.
4: Ja, also ich würde das Geld nehmen. Wir hatten einen Wasserschaden, beziehungsweise die Frau Mieter. Und wir haben jetzt das Problem, dass wir damit handeln müssen und unser Vermieter nichts dafür zahlt. Wir mussten jetzt schon gucken, wie wir einen neuen Boden verlegen, neue Küchenmöbel.
3: Zeit ist um. Zeit ist um. Okay, also. Chantal, du hast reingeschrieben. Steal. Die Frage ist nur, was hat Leonie reingeschickt? Leonie hat reingeschrieben, sorry, ich glaube, ich werde verarscht. Auch Steal, ihr habt beide gestealt.
5: Weil ich wusste, dass sie Steal nimmt und dann dachte ich dann lieber keiner.
4: Ja, ich auch. Also, ich hatte keine Zeit, irgendwas zu sagen. Ich hätte, aber es war scheinbar leider keine Auszählung.
5: Hätte sie einen anderen Grund gehabt, hätte ich Kiss genommen, aber ich glaube, sie braucht wirklich dringend die Kohle, wenn sie einen Wasserschaden hat.
3: Aber
5: ihr wart beide Arschlöcher.
3: Ihr wart beide Arschlöcher.
4: Ja.
0: Goes. Beide wollten stehlen, beide sind leer ausgegangen, aber ihr hättet 100 Euro, wenn ihr teilt und 500 Euro, wenn nur einer von euch stiehlt. Und Leute, wir spielen heute noch eine Runde. Schickt jetzt das neue Codewort an den KISS-Contact 030 20 19 17 17, um dabei zu sein. Es lautet Haram.

0: Was geht, Friends? Kiss FM ist an mit mir, Amy. Und Leute, I am recovering von gestern Abend. Weil was hier auf Kiss los war, war einfach viel zu wild. Es gab ein fettes Capital Bra und Samra Takeover. Die beiden haben hier bei uns in den Release ihrer neuen Single Rauchen ist tödlich von Berlin lebt 3 reingefeiert. Bedeutet, die haben die Playlist bestimmt. Sie haben exklusive Insights zu ihrer neuen Single gedroppt. Sie haben mit euch telefoniert, Liebesbotschaften an ihre Family rausgeschickt. Also gestern ist wirklich alles passiert. Nichts lief nach Plan, aber das hat es einfach umso witziger und umso more iconic gemacht. Eins meiner Highlights war auf jeden Fall, als wir eine Runde Kiss or Steal mit den beiden spielen wollten. An der Stelle, kurzer Reminder, heute startet noch eine Spielrunde. Es geht um 100 Euro, wenn ihr teilt, um 500 Euro, wenn ihr stealt und sneaky seid. Schickt jetzt auch fix das neue Codewort an den Kiss-Contact 030 20 19 17 17. Es lautet Haram. Und as I said, nichts lief nach Plan. Und wie das dann zum Beispiel klang, wenn man einfach nur ein kleines Gewinnspiel machen wollte, hört ihr jetzt.
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0: 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Ah, okay, klar, ich kann rappen, das weißt du.
1: Auf jeden Fall.
2: Wirklich, Leute, es war viel zu gut. Und um die ganze Action auch nochmal selbst zu sehen, checkt jetzt unsere Story ab auf Instagram. kissfm.de heißen wir da. Und die neue Single hört ihr jetzt natürlich hier auch nochmal auf Kiss. Das ist Rauchen ist tödlich von Capital Bra, Samra und Finja. Wir schreien uns an.

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2: Happy Freitag, Leute. Emi heute für euch am Start. Gestern hat ja die deutsche Fußballnationalmannschaft der Männer ihr Comeback gefeiert. Es war am Ende zwar ein 1:1 gegen die Niederlande, aber was ja alle viel mehr interessiert hat, wie macht sich die Mannschaft? Denn sie standen nicht nur mit einem neuen Kader auf dem Feld, sondern auch einem neuen Trainer. Jürgen Klopp, aktuell ja die große Hoffnung für den deutschen Fußball. Und er mischt das Programm auf jeden Fall ordentlich auf, hat direkt ein paar neue Regeln aufgestellt. Was für die Mannschaft unter Klopp jetzt alles neu läuft, klären wir in der nächsten halben Stunde. Jetzt gibt's erstmal gut Mucke für euch auf diesen Freitag, damit wir ganz entspannt in Richtung Wochenende gehen können. Es wartet Carol G auf euch, Pop Smoke und jetzt direkt Juju und Raf Camora mit Komm näher. Let's go!
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0: Carol G und Tiesto mit Contigo hier für euch auf Kiss FM am Freitag. Ich bin Emi und Leute, wir sind sowas von close am Wochenende dran. Let's go, Endspurt. Es gibt aber eventuell noch eine weitere gute Nachricht. Wir alle wissen ja, Tankpreise aktuell komplett bodenlos, absoluter Pain. Aber wenn ihr bis Donnerstag mit dem Tanken noch warten könnt, kleiner Tipp, do that, weil ab dann könnte es einen neuen Tankrabatt geben. Darüber stimmen gleich um 11.25 Uhr Bundestag und Bundesrat ab. Alle Details kriegt ihr jetzt von Kollegin Michelle aus den Kiss FM News.
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2: Tanken soll ab Oktober wieder günstiger werden, um knapp 17 Cent pro Liter. Geplant ist der Tankrabatt erstmal für 3 Monate, also bis Ende Dezember. Aber wichtig, nur weil der Staat 17 Cent weniger nimmt, heißt es nicht automatisch, dass ihr an der Tankstelle wirklich 17 Cent weniger zahlt. Die Tankstellen müssen den Rabatt nämlich nicht komplett weitergeben. Beim letzten Tankrabatt hat das zumindest bei Benzin aber ganz gut geklappt. Bei Diesel kam im Schnitt aber nur ungefähr 12 Cent pro Liter bei den Leuten an. Der Tankrabatt kostet den Staat dafür ungefähr 2,5 Milliarden Euro. Und genau deshalb gibt's auch Kritik. Denn davon profitieren natürlich auch Leute, die sich die hohen Spritpreise eigentlich leisten können. Wer auf der anderen Seite aber überhaupt kein Auto hat, bekommt davon auch nichts. Außerdem sagen Kritiker, wenn Sprit künstlich billiger gemacht wird, gibt's auch weniger Anreiz, weniger zu fahren oder Sprit zu sparen.
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0: Das ist Kiss FM hier für euch am Freitag. Ich bin Emi und als nächstes wartet Sabrina Carpenter auf euch in der Playlist. Espresso und das Girl könnte am Sonntag ordentlich Preise einsacken. Am Sonntag finden ja die MTV Video Music Awards statt und sie ist einfach die drittmeist nominierte Sängerin, kann man das so sagen? Die meisten Nominierungen hat Madonna, 13 Stück, gefolgt von Taylor Swift mit 11 und dann kommt auch schon Sabrina Carpenter mit 9. Mal sehen, was da so, ja, alles passieren wird bei den VMAs, alle Updates und was es so Spannendes zu erzählen gibt danach, nach der Veranstaltung, erfahrt ihr natürlich wie immer hier auf KISS FM.
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0: Pink Panthers und Ice Spice mit Boys A Liar Part 2. Das ist Kiss FM hier für euch am Freitag. Ich bin Emi und Kiss Nation. Würdet ihr von euch selbst behaupten, eine gute Menschenkenntnis zu haben? Oder sagt ihr, ihr könnt sehr, sehr überzeugend sein? Dann habt ihr die besten Voraussetzungen, hier bei uns 500 Euro einzusacken.
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0: All you need ist ein schön fakey Charakter. Entweder ihr seid nämlich wirklich ehrlich und teilt das Money und geht zusammen mit einer anderen Person aus der Kiss Nation mit 100 Euro nach Hause. Oder ihr tut nur so, spielt ein falsches Spiel, hintergeht die andere Person für 500 Euro nur für euch allein. Also nochmal zusammengefasst, es geht um 100 Euro, wenn ihr teilt, um 500 Euro, wenn ihr stealt. Versuchen beide zu stealen, gehen auch beide leer aus. Mal sehen, wie Hani und Amira bei dem Charaktertest abgeschnitten haben in Big Mouth Morning Show.
2: Hi Amira, du, lass uns einfach am besten gemeinsam einen Weg gehen und sagen, hey, du kriegst deinen Teil, ich krieg meinen Teil, nicht so gierig sein, dann hast du 100 Euro Taschengeld, ich habe 100 Euro zusätzlich noch für mein Rad und so können wir gemeinsam wenigstens hier als Gewinner rausgehen.
3: Also ich hätte auch kein Problem damit zu teilen, weil ich habe das noch nie gemacht und ich bin irgendwie voll aufgeregt und ich hätte lieber etwas anstatt gar nichts. Also ich hätte kein Problem, wenn wir teilen würden.
4: Habt ihr vertrauensvolle Jobs, ihr beiden? Oder wart ihr mal Vertrauensschüler in der Schule? Oder?
3: Ja, also ich bin Erzieherin und ich bin auch gerade auf Arbeit.
4: Ja, okay, Erzieherin. Da hat man ja einen moralischen Kompass.
3: Ja, das stimmt.
2: Ich bin Bankerin und ich bin aber auch gleichzeitig Frauenbeauftragte in der Bank.
5: Jetzt schreibt mir Kiss or Steal. Wenn ihr beide Kiss schreibt, dann wirklich so, wie wir es hier erwarten. Ihr werdet das Geld teilen, jeder kriegt einen Huni. Wenn ihr beide aber Schauspielert und Steal schreibt, geht die beide leer aus. Aber wenn einer Kiss schreibt und einer Steal, dann wird ja diese böse Steal-Person mit 500 Euro belohnt. Kiss or Steal jetzt an den Kiss-Contact. Das ging sehr schnell sogar. Direkt,
4: also sind schon da.
5: Während ich erklärt habe mit Kiss or Steal, ist es ja schon eingegangen.
4: Oh Gott.
5: Und wir haben es ja auch mit dem Job gehört, ne? Erzieherin und Frauenbeauftragte auf der anderen Seite. Und ich muss nicht länger auf die Folter spannen. Wir haben hier ein Steal.
4: Nein, oh Mann. Oh Mann.
5: Und bedeutet, wenn die andere Person jetzt Kiss geschrieben hat, dann würde ja die Steal-Person hier mit 500 Euro rausgehen.
4: Ja,
5: aber
4: das
5: Ding ist crazy. Das Ding ist hier an beide Steal geschrieben.
4: Oh nein. So viel zum moralischen Kompass.
5: Hoffentlich haben die Kinder das nicht gehört.
4: Ist wirklich so.
5: Ja, Honey, was sagst du jetzt dazu?
2: Scheiße gelaufen.
5: Und Amira, was sagst du dazu?
2: Ja, man muss gucken, wo man bleibt, ne?
5: Ja, stimmt auch
4: du,
5: wieder.
4: Chris oder stirb.
5: 0 Euro, gar nichts für euch, weil ihr euch beide beklauen wolltet.
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0: Leute, und wir spielen heute noch eine Runde. Schickt jetzt das neue Codewort an den KISS-Contact 030 20

0: Kiss Nation, I know, wir haben Freitag, wir sind alle in Wochenendstimmung, aber auch auf einen Freitag müssen wir hier über Themen sprechen, die mal auch heavy sind, aber ultra, ultra wichtig. Kiss FM ist an, ich bin Emi. Mittlerweile ist es ja fast 10 Jahre her, dass MeToo so richtig groß wurde. MeToo war ja ein Hashtag, der sehr schnell zu einer großen und extrem wichtigen Bewegung wurde, die sexuelle Belästigung und sexualisierte Gewalt öffentlich gemacht hat. Wurde ja vor allem losgelöst 2017, nachdem richtig viele Frauen dem Filmproduzenten Harvey Weinstein sexuelle Übergriffe vorgeworfen haben. Und das hat dann aber ausgelöst, dass weltweit wirklich viele weitere Menschen von ihren eigenen Erfahrungen damit erzählt haben. Dadurch wurde dann auch die Alltäglichkeit von sexuellen Übergriffen extrem sichtbar und sind auch in den öffentlichen Fokus gerückt. Harvey Weinstein sitzt seitdem regelmäßig vor Gericht und es gab ein neues Urteil. Mehr dazu von Kollegin Michelle aus den News.
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2: Der ehemalige Filmproduzent Harvey Weinstein ist zu 15 Jahren Haft verurteilt worden, obwohl er schon seit mehr als 6 Jahren im Gefängnis sitzt. Denn schon 2020 wurde Weinstein in New York zu 23 Jahren Haft verurteilt. Es ging dabei um mehrere Vergewaltigungsvorwürfe, unter anderem von einer ehemaligen Produktionsassistentin. 4 Jahre später wurde das Urteil wieder aufgehoben. Aber nicht, weil Weinstein freigesprochen wurde, sondern weil das höchste Gericht in New York entschieden hatte, dass der erste Prozess nicht fair gelaufen war. Jetzt wurde er wieder schuldig gesprochen und hat 15 Jahre Haft bekommen. Die Vorwürfe rund um Harvey Weinstein wurden 2017 groß, als die Schauspielerin Alyssa Milano öffentlich machte, dass er auch sie belästigt haben soll. Daraufhin bekam auch die MeToo-Debatte weltweit richtig viel Aufmerksamkeit. Obwohl er wieder verurteilt wurde, bestreitet Weinstein bis heute, Frauen vergewaltigt oder sexuell belästigt zu haben.
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0: so eine Songs höre, wo Männer einfach so Triple Play machen.
1: Dann hör doch Rock.
0: Ich weiß nicht, ob das da inhaltlich besser
2: klassische
0: ist.
2: Klassische Rockballaden eigentlich doch meistens schon.
3: Ja, siehst du. Dann geh doch
2: nicht so viele, im Rock sind, glaube ich, nicht so viele Faktoren.
3: Oder hör Jazzmusik.
0: Wie nochmal?
2: Okay, das ist also der Beweis, dass Mo noch nie Jazz in seinem Leben gehört hat.
3: Natürlich.
2: Ja, okay.
3: Lelele. Ich bleib hier lieber bei Lelele und Lalala und ha, ha, ha, ha, ha, ja, mit Lloyd und Lil Wayne U. Das ist Home of Hip-Hop und R&B.

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1: Leute, da sind wir doch schon wieder. Es ist wieder Freitag, let's go. Emi heute für euch am Start. Und ich begleite euch in Richtung Wochenende. Ich sag ehrlich, wir pushen uns hier easy durch mit einer Playlist, die uns Hype macht auf die nächsten Tage, die anstehen, wo ihr komplett wieder euer Leben chillen könnt oder endlich mal wieder mit Freunden euch ein bisschen abcatchen könnt, ein bisschen Family Time verbringen könnt. Es ist alles möglich. Es ist euer Wochenende. Verbringt das so, wie ihr das gerne möchtet. Und ich würde sagen, voller Fokus darauf. Nebenbei noch ein paar To-Dos abhaken. Beste. Und parallel natürlich auch noch richtig gute Mucke pumpen. Ich habe Ariana Grande für euch in der Playlist. Bad Bunny und jetzt direkt die Kombi Finch und Green mit Copa.

0: Ariana Grande mit We Can't Be Friends hier für euch auf Kiss FM. Happy Freitag, Leute. Emi für euch am Start. Und Ariana Grande hatte ja nach ihrem Tourende eigentlich angekündigt, dass sie sich erstmal aus der Öffentlichkeit zurückziehen wird. Hat dafür ja auch extra ein Musical abgesagt, für das sie eigentlich auf die Theaterbühne zurückkehren wollte. Daraus wird jetzt nichts mehr. Vielleicht meinte das Girl aber auch echt damit nur Auftritte und Bühnen, denn online ist sie noch sehr präsent, hat anscheinend TikTok für sich entdeckt, hat diese Woche schon einige gepostet zu Songs von ihrem neuesten Album Paddle und in dem neuesten hält sie dann auf einmal eine sehr weirde Figur in der Hand. Kommentare waren dann voll mit Fragen von wegen, what the hell is going on, was ist das, was macht sie da? Und turns out, diese Figur nennt sich die Imprisoned Woodland Creature und online haben Leute jetzt herausgefunden, dass die versteigert bzw. verkauft wurde für mehr als $10,000. Für was zum Teufel man so etwas braucht? Ich habe gar keinen Plan, aber ist natürlich auch ein Weg, sein Tourgeld zu spenden. Naja, wenn ihr auch auf eine weirde Figur spart, Leute, klärt euch jetzt einen Zuschuss in Höhe von 500 Euro hier bei uns bei Kiss or Steal. Wir spielen noch diese Stunde eine weitere Runde, also schickt noch schnell das neue Codewort an den KISS-Contact 030 20 19 17 17, um dabei zu sein. Es lautet Haram.
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0: Der geht auf jeden Fall ab. Macht gute Vibes. Und ich glaube, genau die können wir auch alle gebrauchen. Hier heute am Freitag. Leute, wir sind auf dem Weg in Richtung Wochenende. Mittagspause ruft. Noch ein bisschen quatschen mit euren Work-Besties. Und dann nur noch ein paar Stunden, ein paar To-Dos abhaken. Und dann sind wir doch auch schon drin und können die freie Zeit endlich wieder genießen. Wieder ausschlafen. Can't wait.
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0: Kiss FM ist ein hier für euch am Freitag und Kiss Nation. Ich glaube, so einen Konto-Push können wir aktuell wirklich alle gut gebrauchen. Ob für den Tank oder eine neue Herbstausstattung. And we got you. Ihr klärt euch nämlich eure Chance auf 500 Euro.
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0: Amy hier für euch am Start, aber nicht mehr alleine. Altan und Arian sind gerade am Kiss Contact. Hello, ihr zwei.
2: Hallo.
0: Okay, ihr wisst, wie das jetzt hier läuft, oder?
2: Ja.
0: Perfekt. Entweder ihr teilt das Money, schreibt Kiss und geht beide mit 100 Euro nach Hause oder einer von euch sagt hier 500 Euro ganz für sich allein ein, indem er stealt. That's the game, Kiss or Steal. Seid ihr beide zu scharf auf die 500 Euro und versucht ihr aber beide zu stealen, geht ihr auch beide mit nix nach Hause. Soweit alles klar.
2: Oh. Ja.
0: Okay, perfekt. Ihr kriegt jetzt beide jeweils 10 Sekunden von mir, um zu erzählen, warum ihr das Money braucht, beziehungsweise um euch gegenseitig einfach davon zu überzeugen, dass ihr korrekte Menschen seid, die teilen können. Und es wird ein Ticker im Hintergrund laufen. Ist der Ticker vorbei, müsst ihr abbrechen und die nächste Person ist dran. Seid ihr immer noch bei mir?
2: Ja.
0: Okay, perfekt. Ich bestimme jetzt einfach mal. Altan, your turn. Du startest. Das sind deine 10 Sekunden.
2: Also, die 100 Euro würden uns beide, glaube ich, gut schmecken. Das ist ein guter Start ins Wochenende. Und ich habe tatsächlich vor kurzem einen Autounfall gehabt.
0: Oh, shit.
2: Das, auch
0: das droppst du jetzt so am Ende. Ist aber alles fein, alle Involvierten alles geht's gut?
2: Ist nur ein kleiner Kratzer.
0: Okay, sehr gut. Dann, Arian, es ist jetzt your time to shine. Deine 10 Sekunden, wofür brauchst du das Money? Warum willst du teilen? Go!
3: Also, ich sage es kurz und knapp. Ich würde das Geld meiner Nichte geben, aus dem Grund, weil ich mit Anwälten zu tun habe, was sie bezüglich angeht und ihr einfach mal eine Freude machen will. Bin in der Ausbildung, verdiene noch nicht so viel. Und dadurch ist das Geld einfach nur für sie.
0: Okay, ich fasse zusammen. Also, Altan, du brauchst das Money für dein Auto. Arian, du willst deiner Nichte was Gutes tun.
2: Richtig.
0: Okay, so, ihr wisst jetzt gegenseitig, wofür ihr das Money jeweils wollt. Arian, was ist denn so gerade dein Gefühl? Macht Altan dir einen vertrauenswürdigen Eindruck?
3: Also ich glaube, wir sind beide im südländischen Bereich, denke ich, wie ich da höre. Vielleicht teilen wir einfach mal brüderlich und dann, denke ich, ist die Sache dann geritzt.
0: Mensch, das klingt doch super. Was sagst du, Altan?
2: Ja, ich vertraue ihm.
0: Naja, wollen wir mal schauen, ob du ihm wirklich vertraust. Trefft jetzt eure Entscheidung. Schreibt mir Kiss oder Steal an den KISS-Contact 030 2019 1717 und die Auflösung gibt's dann nach zwei Tracks. 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

0: Das ist Kiss FM hier für euch am Freitag. Ich bin Emi und für zwei Leute aus der Kiss Nation kann es den besten Start ins Wochenende überhaupt geben gleich. Entweder sie gehen mit 100 Euro nach Hause, wenn sie teilen, oder mit 500 Euro, wenn sie stehlen. Stehlen sie aber beide, können sie auch genau nix kriegen.
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0: Altan und Arian hier bei mir am Kiss Contact. Hello.
2: Hallo.
0: Ich fasse jetzt nochmal zusammen für alle, die vorher nicht dabei waren. Altan, du brauchst das Money, weil du in einem Autounfall warst. Es geht allen gut, aber dein Auto hat eine Schramme abgekriegt. Die willst du fixen. Und Arian, du willst deine kleine Nichte supporten, der was Gutes tun. Richtig?
3: Richtig.
0: Ihr hattet jetzt zwei Tracks Zeit, mir Kiss or Steal zu schreiben. Ich wiederhole nochmal, schreibt ihr beide Kiss, teilt ihr euch das Money und geht beide mit 100 Euro nach Hause. Schreibt einer von euch Steal. Ist hier einer fake unterwegs gewesen, ja? Gibt es genau dafür 500 Euro als Belohnung, basically. Schreibt ihr aber beide Steal, wart ihr beide zu gierig, geht ihr mit nix nach Hause. Und ich habe jetzt beide Nachrichten hier vor mir. Und ihr habt ja vorhin gesagt, ey komm, wir kommen ja beide aus dem südländischen Raum, so lass mal brüderlich teilen. Damit ihr hier brüderlich teilt, hättet ihr mir beide Kiss schreiben müssen. Hat aber einer von euch nicht getan. Genauer gesagt, keiner von euch. Statement bitte, Altan, why?
3: Zwei Steals, ja.
0: Zwei Steals. Ihr geht hier mit nix nach Hause.
3: 500 Euro schmecken mehr als 100 Euro.
0: Ja, okay, fair enough. Arian, was ging bei dir? Hast du schon gemerkt, ey, nee, Altan, dem kann man nicht trauen?
2: Sag so, also klar, 100 Euro wären es auch, aber 500 Euro für meine Nichte. Also es war nicht gelogen, es wäre wirklich schon meine Nichte gewesen. Aber gut, dann ist es eben so.
0: Hätte ein besserer Start ins Wochenende sein können.
2: Naja.
0: Na dann, ey, trotzdem euch, danke, dass ihr mitgemacht habt und danke habt einen dir schönen Freitag und ein schönes Wochenende.
2: Danke, dir auch. Ciao, ciao.
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Kiss FM ist das hier für euch am Freitag. Ich bin Emi und Leute, wir holen noch mal ein paar WM-Vibes hoch. Mit Shakira und Burna Boy, Die Die.

0: der ja jetzt so der neue Hoffnungsträger basically ist. Alle sprechen ja online von dem Klopp-Effekt und dass sich alle so sicher sind, dass er jetzt den Unterschied machen wird und die deutsche Fußballnationalmannschaft der Männer wieder nach oben bringt. We will see. Das erste Länderspiel in der Nations League ging mit einem 1-1 aus gegen die Niederlande, aber in der Verlängerung. Ich sag aber ehrlich, ich meine, so schnell kann Veränderung auch nicht kommen. Ich würde sagen, dem Klopp-Effekt, dem müssen wir noch ein bisschen Zeit geben. Und falls es wichtige Updates gibt, erfahrt ihr die natürlich immer hier direkt bei uns auf KISS.
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4: Wie sollen sich das normale Leute leisten?
5: Leute, es ist eine handgefertigte Box aus massivem Kiefernholz mit grünem Samt ausgekleidet. Da sind keine Platten drin oder irgendwas. Da ist ein kleiner Trageriemen in Krokodillederoptik und es ist eine Box.
4: Sie da drin?
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2: Happy Freitag, Leute. Emi heute für euch am Start und wir sprechen gleich darüber, warum Misserfolge manchmal im Nachhinein das Beste sein können, was uns passieren konnte. So, wir wissen alle, wenn mal was nicht aufgeht, was wir uns so richtig erhofft haben, ist es meistens logischerweise ein krasser Downer, zieht uns runter, aber kann eben auch bedeuten, dass was anderes, vielleicht ja noch viel Besseres auf uns wartet. Und bei welchem Artist das zum Beispiel so war, die jetzt gerade komplett am Durchstarten ist, checkt ihr nach nur 3 Tracks. The Weeknd und Beyoncé sind in der Playlist direkt nach Sido mit Issa. Yeah.

Menschen, auch wenn man es meistens nicht so denkt, aber manchmal können Misserfolge genau das sein, was wir gebraucht haben. Kiss FM ist an, hier für euch am Freitag. Ich bin Amy und wir machen weiter mit einem Girl, das genau das wahrscheinlich gerade selber checkt und selber erlebt. Es geht um Adela. Sie ist eine slowakische Popsängerin, die gerade richtig big wird. Sie hat aber schon länger an ihrer Musikkarriere gearbeitet, war unter anderem 2023 bei einer Castingshow dabei, nämlich Dream Academy. Und es gibt eine sehr erfolgreiche Girlgroup, die aus Dream Academy hervorgegangen ist, nämlich Cat's Eye. Die mittlerweile auch extrem big sind. Und Adela war eben auch bei dieser Castingshow mit dabei, wollte eventually auch in dieser Girlgroup am Ende landen. Allerdings ist sie als allererste Teilnehmerin in der ersten Runde direkt ausgeschieden. Und sie hat dann später auch gesagt, dass das eine extrem schwere Phase war, was wir, glaube ich, alle fühlen können. Weil wenn man irgendwo hingeht mit einem Traum und man möchte so sein Hobby zum Beruf machen und dann scheidet man in der ersten Runde aus, das ist wahrscheinlich nicht easy, damit erstmal klarzukommen, aber sie hat nicht den Kopf in den Sand gesteckt, sondern sich nach dem Ausscheiden trotzdem weiter auf ihre eigene Musik konzentriert und unterschrieb dann einen Plattenvertrag. Und jetzt hat sie Songs gedroppt, die komplett abgehen, die komplett TikTok einnehmen, die einfach so krass abgefeiert werden. Und jetzt ist sie gerade als Solokünstlerin so heftig am Durchstarten, ist nächstes Jahr, Anfang nächsten Jahres, tatsächlich auch in Deutschland auf Tour unterwegs, in Köln im Januar und in Berlin Anfang Februar. Und es gibt einfach kaum noch Tickets. Also she made it ganz on her own. Und es war im Endeffekt wahrscheinlich doch relativ gut, dass das mit Dream Academy nicht geklappt hat. Sie im Endeffekt nicht bei Cat's Eye gelandet ist, weil sie sich dann auf ihr eigenes Ding konzentrieren konnte. Und das funktioniert jetzt halt ultra gut. Und davon könnt ihr euch selbst überzeugen. Sie ist jetzt hier drin für euch in der Playlist auf Kiss FM. Das ist Adela mit Ain't in LA.

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Special von Lizzo featuring SZA hier für euch beim Home of Hip-Hop and R&B. Das ist Kiss FM mit mir, Emi, am Freitag. Und Leute, I think we've all been there. Neuer Chef, neue Regeln. Nimmt jemand Neues das Zepter in die Hand, ändern sich meistens auch erstmal direkt paar Routinen. Und das Gleiche gilt auch für die deutsche Fußballnationalmannschaft der Männer. Gestern war ja das erste Länderspiel seit der großen WM-Pleite gegen Paraguay. Leider wurde es in der Verlängerung dann doch noch ein 1:1 gegen die Niederlande. Aber Jürgen Klopp ist ja gerade erst starting. Er ist der neue Chef, aka Nationaltrainer, und hat sich demnach auch an das neuer Chef, neue Regeln-Gebot gehalten. Zum Beispiel müssen in Zukunft alle Spieler gleichzeitig beim Abendessen erscheinen. Außerdem gilt ab jetzt in bestimmten Situationen Handyverbot, unter anderem kurz vor Spielen oder so bei Massagen. Da sollen die sich nämlich lieber mit den Leuten unterhalten, die neben ihnen auf den Liegen liegen und durchgeknetet werden fürs Teambuilding. Und dann dürfen Familien nur noch punktuell tatsächlich anreisen. Also die Familienzeit wird sehr eingeschränkt während Turnieren. Und damit soll das Gemeinschaftsgefühl des Teams gestärkt werden und der Fokus auch wieder mehr aufs Team und aufs Spiel gelenkt werden. Es gibt aber nicht nur neue Regeln tatsächlich, sondern auch ein neues Trikot bei der deutschen Nationalmannschaft im Fußball. Mehr dazu von Kollegin Michelle aus den KISS FM News nach nur zwei Tracks.

0: wird es ein Revival einer erfolgreichen deutschen Fußballmannschaft bei den Männern geben. Kiss FM ist an, happy Freitag euch Leute, Emi hier. Und ich sag ehrlich, ich bin sonst gar nicht groß Fußball interessiert, aber der Klopp-Effekt, sag ich euch ehrlich, got me hooked. Überall auf Social Media sehe ich, wie Jürgen Klopp einfach als die neue Hoffnung dargestellt wird, wie sympathisch er ist. Auch ich sehe auch ganz viele Kommentare so von wegen Klopp vor Bundeskanzler. Also wirklich, ich glaube, wenn er nicht der beste Bundestrainer im Endeffekt sein wird, ist er auf jeden Fall der beliebteste. Gestern war ja dann sein erstes Länderspiel, wurde leider ein 1:1 in der Verlängerung gegen die Niederlande. Und wir haben ja schon besprochen, dass er jetzt für die Nationalmannschaft auch schon neue Regeln eingeführt hat, wie zum Beispiel eingeschränkte Handyzeiten, gemeinsame Abendessen, weniger Family-Zeit während Turnieren. Aber es gab nicht nur einen neuen Trainer und neue Spieler auf dem Feld, sondern auch ein neues Trikot. Dazu alle Details kriegt ihr jetzt von Kollegin Michelle aus den Kiss FM News.
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2: Es gibt ein neues Trikot für die deutsche Männerfußballnationalmannschaft. Es ist komplett schwarz und vorne laufen 4 goldene Streifen runter. Die bestehen aus ganz vielen kleinen Rauten und stehen für die mehr als 24.000 Fußballvereine in ganz Deutschland. Mit drauf sind natürlich auch der DFB-Adler und die 4 WM-Sterne. Es wird vorerst das letzte Trikot von Adidas sein, denn 2027 wird Nike der neue Ausstatter nach mehr als 70 Jahren mit Adidas. Deswegen hat Adidas auch eine große Ankündigung gemacht und mit Fußballlegenden wie Jürgen Klinsmann, Per Mertesacker, Jule Brandt und Jogi Löw auf die Trikots der letzten Jahrzehnte zurückgeblickt.
3: In dem Trikot haben wir Wembley erobert.
4: Golden Goal.
5: USA, Wembley, richtige Vibes hatte doch nur das Sommermärchen.
6: Wie wär's mit was typisch Deutschem? Pink zum Beispiel.
5: Was? Also 1994 sagt, die Sache ist klar.
3: Könnte ich das von Per nochmal sehen?
2: Der neue Bundestrainer Jürgen Klopp wurde auch schon nach dem neuen Trikot gefragt, aber er, was er für einen Preis für angemessen halten würde.
7: So, jetzt wird es richtig unangenehm, weil ich weiß gar nicht, wann ich das letzte Mal für ein Trikot bezahlt habe. Immer nur Trikots gehabt von meinen Vereinen. Okay, wo ist jetzt genau mein Buch, hatte ich jetzt antworten? Also jemand, der keine Ahnung, was ein Trikot kostet, soll sagen, was er glaubt, was das Trikot kosten sollte. Da würde ich jetzt nicht unbedingt mich als Experten bezeichnen. Weiß ich nicht. Ich hoffe, es ist für denjenigen, der es kauft, den Preis wert. Das wäre mir sehr recht.
2: Im DFB-Shop ist das Trikot ab dem 3. November verfügbar. Ein Preis steht da aber noch nicht.
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0: Latino Music. Floyd Minogue, Chris MJ mit Gata Only auf Kiss FM. Das ist euer Home of Hip-Hop und einem Biragazzi. Was geht ab, was geht ab, was geht ab? Ey, yo, und damit ihr auch wirklich mit einer unbelasteten Seele und völlig sorgenfrei jetzt am Wochenende Party machen könnt und euch richtig austoben könnt, gibt es wie jeden Freitag traditionell hier bei Gianluca Live eure einmalige Gelegenheit, richtig krass abzuragen.
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0: Das ist eure Chance. Eure einmalige Chance, hier völlig legal fette Mittelfinger hochzuhalten und fette Fuck You zu verteilen. An egal was, an egal wen. 030 20 19 17 17. Wir hören mal Veo aus Berlin.
3: Ein dickes, fettes Fuck You an dem Krankenhaus, wo meine Tochter behandelt wurde.
0: Oh.
3: Wir mussten dort 10 Stunden warten. Mir wurde Blut abgenommen und uns wurde nicht geholfen.
0: Wie, euch wurde nicht geholfen? Also das Ding ist halt, die Jungs und Mädels aus allen Kliniken und Krankenhäusern, die, also die sind A, hart unterbesetzt, B, kommen da auch Leute hin, die krass undankbar sind und richtig scheiße sind. Also wie, ich will das jetzt nicht unterstellen, ich bin mir sicher, ihr wart da sehr, sehr höflich, aber der Umgangston da, also du gehst da hin, du brauchst Hilfe und dann scheißt du das Pflegepersonal zusammen, ist auch scheiße, fuck you an die Leute. Aber 10 Stunden und am Ende gehst du raus mit nichts? Fuck. Dann verstehe ich dein Fuck you. Nächstes, Namdi aus Hamburg.
4: Ein großes Fuck you geht raus an die Fahrradfahrerin, die meinte, sie könnte über Rot fahren und mich heute beim Joggen fast umgefahren hat. Genau, besser aufpassen, bitte.
0: Ich hasse es, weil viele Fahrradfahrerinnen und Fahrradfahrer denken ja, dass Straßenverkehrsordnung, Schilder, Ampeln, die gelten nur für Fußgänger und Autos. Naja, oder für Motorradfahrer. Der Rest, Fahrrad? Immun, Bruder, gegen alles. Bestes Fuck you bis jetzt.
5: Hey, mein heutiges geht an meinen Ex, der mir nach über 10 Jahren Trennung auf einmal wieder geschrieben hat.
0: Nee.
5: Und dann auch noch so dreist ist und sagt, dass er immer noch Gefühle für mich hat und dann noch dreister ist und fragt, ob wir uns nicht mal wieder treffen können. Nein, gibt's nicht. Fuck you.
0: Richtig so. Und die ganze Story will ich jetzt bei Last Words to Your Ex hören. Meld dich mal. Amira aus Berlin war das. Süße. Abschließen, fertig, aus. Die Story is over. Ragazzi, eure Fuck yous, schickt sie mir jetzt rein. Hört eure Fuck yous bei mir in der Show. Schickt sie jetzt per WhatsApp-Sprachmemo an 030 20 19 17 17.
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0: der besten Pop-R&B-Songs aller Zeiten. Justin Timberlake mit Sexy Back, produziert von The One and Only Timbaland auf Kiss FM. Nicer Kiss Classic. Denkt dran, ab heute, wie jeden Freitag nur hier auf Kiss FM, Kiss Classics, die Show. Ab 18 Uhr, ein Klassik-Banger nach dem anderen. Gianluca live für euch, kommt gut ins Wochenende. Die nächsten paar Stunden verbringen wir zusammen, ragazzi. Was geht bei euch am Wochenende? Let me know, schreibt's mir rein. 030 20 19 17 17. Gleich in der Playlist, Sam Payne, Benny Blanco, French Montana und noch viel, viel mehr. Bleibt bei mir.
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Drake mit dem Feelings auf Kiss FM, euer Home of Hip-Hop und R&B am Freitagnachmittag, dem 25. September 2026. Was geht ab, Kiss Nation? Kommt gut ins Wochenende mit Finch und Green, Kopfangaben.

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0: Bis heute einer seiner beliebtesten Tracks ever. Starboy von The Weeknd zusammen mit Daft Punk auf KISS FM. Happy Friday, hier ist Gianluca live für euch. Was geht ab, KISS Nation? Gleich in der Playlist. Ein Klassik-Banger von Tyler Cruz. Außerdem Anaïs mit Ciao BB und noch viel, viel mehr.
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0: Ragazzi, das Wochenende spielt für uns in der KISS Nation eigentlich ganz gut mit. Im Norden ist es etwas fresher, im Süden dafür deutlich nicer, deutlich angenehmer, insgesamt aber ganz entspannt unterwegs. Regenschirm könnt ihr aber vorsichtshalber mal mitnehmen. Die meiste Zeit wird er aber wohl in der Tasche bleiben bei euch, sage ich euch, wie es ist. In Berlin bekommt man nämlich viele trockene Stunden, perfekt für einen geilen Spaziergang oder einfach mal im Park chillen oder einfach einen Kaffee draußen. Hamburg, da bleibt es etwas kühler und windiger. Da würde ich euch empfehlen, macht mal abends irgendwie sowas wie Kino oder geht in eine Bar oder Restaurant ganz entspannt. München, gute Chance auf nices, goldenes Herbstwetter. Da könnt ihr auf ganz entspannten Cocktail irgendwo auf der Terrasse mitnehmen.
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1: Mit Elke. Der Bundestag hat mit großer Mehrheit für den Tankrabatt gestimmt. Die Koalitionsfraktionen von Union und SPD betonten noch einmal, dass der Tankrabatt kurzfristig Entlastung an den Zapfsäulen bringe. Auch die AfD-Fraktion unterstützte die Maßnahme. Die Grünen und die Linksfraktion wandten sich dagegen. Ab nächsten Donnerstag soll die Steuer auf Benzin und Diesel um 17 Cent pro Liter sinken. Der Bundesrat muss heute Nachmittag noch zustimmen. Bei Unfällen mit E-Scootern haften künftig auch Vermieter. Das hat der Bundesrat heute beschlossen. So sollen Opfer von Unfällen mit E-Scootern künftig leichter Schadenersatz bekommen. Mit der Änderung gelten künftig bei Unfällen die gleichen Haftungsregeln wie für andere Kraftfahrzeuge. Damit sind auch die Vermieter der Roller in der Verantwortung, nicht mehr nur die Fahrer. Wer einen Volkswagen fährt, der zwischen 2013 und dem vorletzten Jahr gebaut wurde, der sollte mal besser zur Werkstatt fahren. Ein Schraubenabriss könnte bei VW und Audi-Modellen zum Ausfall der Lenkung führen, warnt das Kraftfahrtbundesamt. Um das Problem zu lösen, müsse die Lenkungsverschraubung durch eine korrosionsresistentere Schraube ersetzt werden. Knapp 900.000 Fahrzeuge sind in Deutschland vom Rückruf betroffen. Unter anderem die VW-Modelle Tiguan, Touran, Golf-Variant und Caddy. Sandra, die bekannteste Kultfigur von Comedian Fresh Torge, die gibt es bald nicht mehr. Nach fast 1000 YouTube-Videos ist Schluss, hat Fresh Torge angekündigt. Ein finales Video und einen letzten Bühnenauftritt soll es aber noch geben. Und Fresh Torge selbst hat bereits neue Projekte. Unter anderem ist er bei LOL Next auf Amazon Prime dabei und er dreht für ZDF Neo die Gameshow Battle of Flags, bei dem ein Videospiel in den schottischen Highlands in Realität nachgespielt wird.
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2: That's right, Baby. 3 Stunden haben wir noch zusammen und dann ist endlich Wochenende. Wie sehen eure Pläne aus? Geht ihr feiern? Müsst ihr ein bisschen Büroshit klären? Oder kramt ihr endlich die Herbstklamotten raus? Das muss ich zum Beispiel das ganze Wochenende über machen. 030 20 19 17 17. Klingelt durch, wir quatschen auf ganz entspannt, auf chillig. 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

0: 360 von Charlie XCX. Kiss FM am Start, was geht ab, Kiss Nation? Happy Friday!
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0: Es ist Wochenende. Ah, Gott sei Dank. Endlich mal ein bisschen Füße hochlegen, die Lieblingsserien schauen, die man die ganze Woche irgendwie vernachlässigt hat. Oder einfach auch mal die Klamotten rausgraben. Das steht zum Beispiel

0: und ready to wear. Aber was macht ihr am Wochenende? 030 20 19 17 17. Erzählt, schickt mir Sprachmemos rein. Bruno aus Stuttgart in Baden-Württemberg sagt:
1: So Leute, dieses Wochenende geht's auf einen Flohmarkt. Es werden schöne Sachen gekauft.
0: Geil.
1: Herbstklamotten, Winterklamotten, ein bisschen Deko. Und sonst geht's noch auf ein Jazzkonzert an meinem Geburtstag am Wochenende.
0: Hey.
1: Und ich denke, es ist lange Zeit, die Sommersachen einzupacken. Es wird kälter,
0: ja. Ja.
1: Und selbst an den sonnigen Tagen.
0: Das sehe ich auch so tatsächlich, weil nächste Woche haben wir auch schon fucking Oktober. Ist euch das klar? Ey, es kam mir vor wie gestern, da war noch Silvester und jetzt haben wir einfach schon Oktober bald. Egal, Ragazzi, was bei euch ansteht am Wochenende. Sag's mir, so wie Bruno, 030 2019 1717.

TLC mit diesem KISS-Klassik-Banger No Scrubs auf KISS FM. Gianluca live für euch und noch mehr so eine Classic-Tracks gibt es am Stück in nur einer Show ab 18 Uhr wie jeden Freitag nur hier auf KISS FM. KISS Classics, die Show mit Kollegin Carolina. Freut euch drauf, sie hat ihre Playlist für euch zusammengestellt. Wird ein richtig geiler Abend später. Yo, und gleich jetzt für euch in der KISS-Playlist für den Weg Richtung Wochenende. H.

0: aus dem Jahr 1979, ein Disco-Banger von Anita Ward. Ring My Bell von Age gleich für euch auf KISS.
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0: R&B, Ring My Bell von H auf KISS FM, das ist euer Home of Hip-Hop in R&B. Happy Friday, hier ist Gianluca live für euch. Und nach so vielen Jahrzehnten gemeinsamer Collab ist es vorbei, es ist over. Schluss aus Mickey Mouse, vielleicht sogar was für Last Words Tür X. Nein, aber Spaß beiseite, denn der Deutsche Fußballbund trennt sich von Sportausrüster Adidas und das nach dem Sommermärchen und den ganzen gewonnenen Titel zusammen. Wie wir schon wissen, kommt ja bald Nike als neuer Ausrüster im neuen Jahr und passend zu dieser erfolgreichen Kooperation, langjährigen Kooperation, präsentiert sich Deutschland bald in einem brandneuen Trikot. Wie das aussieht, das weiß Kollegin Michelle aus den News.
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2: Es gibt ein neues Trikot für die deutsche Männerfußballnationalmannschaft. Es ist komplett schwarz und vorne laufen vier goldene Streifen runter. Die bestehen aus ganz vielen kleinen Rauten und stehen für die mehr als 24.000 Fußballvereine in ganz Deutschland. Mit drauf sind natürlich auch der DFB-Adler und die vier WM-Sterne. Es wird vorerst das letzte Trikot von Adidas sein, denn 2027 wird Nike der neue Ausstatter nach mehr als 70 Jahren mit Adidas. Deswegen hat Adidas auch eine große Ankündigung gemacht und mit Fußballlegenden wie Jürgen Klinsmann, Per Mertesacker, Jule Brandt und Jogi Löw auf die Trikots der letzten Jahrzehnte zurückgeblickt.
3: In dem Trikot haben wir Wembley erobert.
4: Golden Goal.
5: USA, Wembley, richtige Vibes hatte doch nur das Sommermärchen.
6: Wie wär's mit was typisch Deutschem? Pink zum Beispiel.
7: Was? Also 1994 sagt, die Sache ist klar.
8: Könnte ich das von Per nochmal sehen?
2: Der neue Bundestrainer Jürgen Klopp wurde auch schon nach dem neuen Trikot gefragt, aber er, was er für einen Preis für angemessen halten würde.
9: So, jetzt wird es richtig unangenehm, weil ich weiß gar nicht, wann ich das letzte Mal für ein Trikot bezahlt habe. Immer nur Trikots gehabt von meinen Vereinen. Okay, wo ist jetzt genau mein Buch, kann ich jetzt antworten? Also jemand, der keine Ahnung, was ein Trikot kostet, soll sagen, was er glaubt, was das Trikot kosten sollte. Da würde ich jetzt nicht unbedingt mich als Experten bezeichnen. Weiß ich nicht. Ich hoffe, es ist für denjenigen, der es kauft, den Preis wert. Das wäre mir sehr recht.
2: Im DFB-Shop ist das Trikot ab dem 3. November verfügbar. Ein Preis steht da aber noch nicht.
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0: Morning Dew. Im Remix von Beyoncé und Jay-Z auf Kiss FM. Kommt gut ins Wochenende, Ragazzi, hier ist Gianluca live für euch. Gleich Mucke von Kehlani, von Eminem und noch viel, viel mehr. Bleibt bei mir.
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0: Ragazzi, das Wochenende spielt für uns in der Kiss Nation eigentlich ganz gut mit. Im Norden ist es etwas fresher, im Süden dafür deutlich nicer, deutlich angenehmer, insgesamt aber ganz entspannt unterwegs. Regenschirm könnt ihr aber vorsichtshalber mal mitnehmen. Die meiste Zeit wird er aber wohl in der Tasche bleiben bei euch, sage ich euch, wie es ist. In Berlin bekommt man nämlich viele trockene Stunden, perfekt für einen geilen Spaziergang oder einfach mal im Park chillen oder einfach einen Kaffee draußen. Hamburg, da bleibt es etwas kühler und windiger. Da würde ich euch empfehlen, macht mal abends irgendwie sowas wie Kino oder geht in eine Bar oder Restaurant auf ganz entspannt. München, gute Chance auf nices, goldenes Herbstwetter. Da könnt ihr auf ganz entspannten Cocktail irgendwo auf der Terrasse mitnehmen.
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Jetzt Slim Shady von Eminem, Kiss Classic. Bei eurem Home of Hip Hop und R&B, hier ist Gianluca live für euch und noch mehr Kiss Classics ab heute 18 Uhr bei Kiss Classics, die Show mit Kollegin Caroline, die das Ganze durchhostet. Ey yo, auf dem Weg in Richtung Wochenende will ich euch in meinen Augen einen der Artist of the Year mitgeben, okay? Der macht natürlich schon seit längerer Zeit Mucke, mega erfolgreich in dem, was er macht, aber ich find's geil, dass man jetzt noch mehr und immer mehr von ihm hört. Und diese Collab, ich wusste gar nicht, dass ich die brauche in meinem Leben. Summer Jam zusammen mit Shereen Davids. Mit

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1: Mit Elke. Bundestag und Bundesrat haben den Weg für den erneuten Tankrabatt freigemacht. Ab Oktober senkt der Staat die Steuern auf Benzin und Diesel bis zum Jahresende. Der SPD-Abgeordnete Armand Zorn sagte, die Maßnahme sei nicht die beste Möglichkeit, aber sie wirke schnell.
2: Weil aber auch die anderen Maßnahmen, die zielgerichteten Maßnahmen über den Direktauszahlungsmechanismus oder über die Energiepreispauschale, die hätten einfach viel zu lange gedauert. Und deswegen entscheiden wir uns dafür, die Energiesteuer wieder zu senken um 17 Cent. Das sorgt dafür, dass die Preise ein Stück weit zurückgehen wird. Und das entlastet vor allem diejenigen, die jeden Tag darauf angewiesen sind, mit dem Auto zur Arbeit zu fahren.
1: Grüne und Linke stimmten gegen den Tankrabatt, die AfD dafür. Macklemore hat angekündigt, auf Free Palestine Tour zu gehen. Nachdem er von Ed Sheerans Loop Tour ausgeschlossen wurde, ist sein Terminkalender zuletzt etwas leerer geworden, schreibt der Sänger bei Insta. Geplant sind Auftritte in Dublin, Paris und London. Die gesamten Einnahmen der Konzerte kommen Organisationen zugute, die das palästinensische Volk und die palästinensische Bewegung unterstützen, sagt Macklemore. Auf dem Flyer zum Announcement sind unter anderem die Logos von UNRWA, dem UN-Hilfswerk, zu sehen. Das steht massiv unter Kritik, und zwar weltweit, weil laut israelischen Geheimdienstberichten mehrere Mitarbeiter direkt am Terrorangriff der Hamas am 7. Oktober 2023 beteiligt waren. In Italien soll an allen Schulen künftig ein Verschleierungsverbot gelten. Außerdem sollen ab dem kommenden Schuljahr maximal 30% der Kinder in einer Klasse Ausländer mit mangelnden Italienischkenntnissen sein, wie die Regierung in Rom mitteilte. Ministerpräsidentin Meloni hatte die umstrittenen Regeln bereits vergangene Woche bei einer Jugendveranstaltung ihrer rechten Partei Fratelli d'Italia angekündigt. Meloni führt seit 2022 eine Dreierkoalition aus rechten und konservativen Parteien.
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3: Ah, wie chillig. Noch 2 Stunden und dann haben wir endlich Feierabend, endlich Wochenende, Ragazzi. Füße hoch, endlich die geilsten Serien ever schauen, die wir die ganze Woche irgendwie verpasst haben, weil wir einfach zu busy waren. Ja, ist okay. Oder was macht ihr am Wochenende? Weil ich muss einen Haufen Klamotten aus dem Keller hochholen. Erstmal durchwaschen, durchkochen und dann ready machen für den Herbst. Denn ab nächster Woche ist es ja schon soweit. Ne? Ab nächster Woche haben wir einfach eiskalt Oktober. Ich will nicht, aber es ist so. Was geht bei euch am Wochenende? 030 20 19 17 17. Schickt's mir per WhatsApp Sprachmemo. Wir quatschen in nur 2 Tracks.

0: seid ihr busy? Geht ihr shoppen? Müsst ihr was umtauschen? Was steht an am Wochenende? Let me know am KISS Contact 030 20 19 17 17. Andrea aus Berlin hat das hier vor.
1: Ja, was läuft bei mir Wochenende? Wir machen unseren Garten langsam aber sicher in Richtung Herbst-Winter.
0: Ja,
1: klar, Schiff. So mit Abernten und Ordnung machen.
0: Geil.
1: Und einlagern und so. Und am Abend wollen wir uns nochmal dort in der Runde treffen und nochmal so die Saison ausklingen lassen.
0: Ah,
1: so mit
0: geil.
1: Feuerschale, bisschen grillen, bisschen quatschen, was trinken. So richtig schön gemütlich halt.
0: Ja, eben so ein Sommerabschied auch einfach, ne? Warum denn nicht? Er hat einen geilen Sommer. Und gehört sich auch nur so gebührend im Garten nochmal das letzte Mal ein Gläschen zu heben, weil ab dann wird kalt. Verstehst du, was ich meine? Und die nächsten Monate werdet ihr wahrscheinlich ein bisschen weniger im Garten chillen. Finde ich gut, Andrea. Ich komme vorbei. Was geht bei euch am Wochenende? 030 20 19 17 17. Schickt's mir an. Kiss Contact.
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0: MC Hammer auf Kiss FM mit seinem Kiss Classic Track You Can Touch This. Da jetzt hier so eine Banger bekommt ihr jeden Freitag immer ab 18 Uhr bei Kiss Classics, die Show nur hier bei Home of Hip Hop und R&B. Ey, und gleich in der Playlist Paschanim. Er ist nicht medienscheu, er gibt einfach keine Interviews, macht sich dadurch natürlich extrem rar, extrem selten und schafft eine Aura, Wahnsinn. Und ist ein sehr, sehr guter Typ. Er hat bei Kiss FM natürlich eine Ausnahme gemacht, weil wir der krasseste motherfucking Sender auf der ganzen Welt sind und hat eine eigene Show bekommen und die checkt ihr nochmal auf ganz entspannt ab. Die heißt Lounge FM, findet ihr bei uns auf unserer Homepage www.kissfm.de. Gleich hört ihr ihn aber schon mit Augenblick aus seinem neuen Album Lounge.
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0: Der Gerzi, das Wochenende spielt für uns in der Kiss Nation eigentlich ganz gut mit. Im Norden ist es etwas fresher, im Süden dafür deutlich nicer, deutlich angenehmer, insgesamt aber ganz entspannt unterwegs. Regenschirm könnt ihr aber vorsichtshalber mal mitnehmen. Die meiste Zeit wird er aber wohl in der Tasche bleiben bei euch, sage ich euch, wie es ist. In Berlin bekommt man nämlich viele trockene Stunden, perfekt für einen geilen Spaziergang oder einfach mal im Park chillen oder einfach einen Kaffee draußen. Hamburg, da bleibt es etwas kühler und windiger. Da würde ich euch empfehlen, macht mal abends irgendwie sowas wie Kino oder geht in eine Bar oder Restaurant ganz entspannt. München, gute Chancen auf nices, goldenes Herbstwetter. Da könnt ihr auf ganz entspannten Cocktail irgendwo auf der Terrasse mitnehmen.
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0: Vorstände mit Augenblick auf Kiss FM. Happy Friday, kommt gut ins Wochenende. Ihr hört Gianluca live bei eurem Home of Hip-Hop in R&B. Und vor einigen Jahren ein Riesenskandal, der da bekannt wurde und natürlich auch einige Künstlerinnen und Schauspielerinnen in ein neues Licht gerückt haben. Denn, ragazzi, das ist etwas, das darf sich nie wiederholen, was in Hollywood passiert ist. Die MeToo-Debatte hat durch diesen Skandal seinen richtigen Start gefunden und Gott sei Dank haben sich jemand immer mehr Frauen gemeldet und den Typen angezeigt. Ragazzi, es gibt Infos zu Harvey Weinstein, denn jetzt gibt es ein neues Urteil. Alle Infos dazu hat Michelle aus den News für euch.
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2: Der ehemalige Filmproduzent Harvey Weinstein ist zu 15 Jahren Haft verurteilt worden, obwohl er schon seit mehr als 6 Jahren im Gefängnis sitzt. Denn schon 2020 wurde Weinstein in New York zu 23 Jahren Haft verurteilt. Es ging dabei um mehrere Vergewaltigungsvorwürfe, unter anderem von einer ehemaligen Produktionsassistentin. 4 Jahre später wurde das Urteil wieder aufgehoben. Aber nicht, weil Weinstein freigesprochen wurde, sondern weil das höchste Gericht in New York entschieden hatte, dass der erste Prozess nicht fair gelaufen war. Jetzt wurde er wieder schuldig gesprochen und hat 15 Jahre Haft bekommen. Die Vorwürfe rund um Harvey Weinstein wurden 2017 groß, als die Schauspielerin Alyssa Milano öffentlich machte, dass er auch sie belästigt haben soll. Daraufhin bekam auch die MeToo-Debatte weltweit richtig viel Aufmerksamkeit. Obwohl er wieder verurteilt wurde, bestreitet Weinstein bis heute, Frauen vergewaltigt oder sexuell belästigt zu haben.
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0: von Mixo McLeod, Trettmann und UFO 361 auf KISS FM. Mit Abschied nehmen. Was geht ab, KISS Nation? Hier ist Gianluca live, euer Weg in Richtung Wochenende. Gleich in der Playlist mit Addison Rae, Warren G, Summer Jam und noch viel, viel mehr.
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Freut euch auf noch mehr Banger von Warren G, habt ihr gerade gehört, mit Regulate. Und ich bin mir sicher, dass Caro ihn um 18 Uhr bei Kiss Classics die Show wieder in die Playlist gepackt hat. Dürft ihr nicht verpassen, wie jeden Freitag ein Classic-Track nach dem anderen. Heute Abend 18 Uhr hier auf Kiss. Gianluca live für euch, kommt gut ins Wochenende jetzt mit Summer Jam und Billa Joe Kilimanjaro.

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1: Mit Elke. Der Bundestag hat mit großer Mehrheit für den Tankrabatt gestimmt. Die Koalitionsfraktionen von Union und SPD betonten noch einmal, dass der Tankrabatt kurzfristig Entlastung an den Zapfsäulen bringe. Auch die AfD-Fraktion unterstützte die Maßnahme. Die Grünen und die Linksfraktion wandten sich dagegen. Ab nächsten Donnerstag soll die Steuer auf Benzin und Diesel um 17 Cent pro Liter sinken. Bei Unfällen mit E-Scootern haften künftig auch Vermieter. Das hat der Bundesrat heute beschlossen. So sollen Opfer von Unfällen mit E-Scootern künftig leichter Schadenersatz bekommen. Mit der Änderung gelten künftig bei Unfällen die gleichen Haftungsregeln wie für andere Kraftfahrzeuge. Damit sind auch die Vermieter der Roller in der Verantwortung, nicht mehr nur die Fahrer. Wer einen Volkswagen fährt, der zwischen 2013 und dem vorletzten Jahr gebaut wurde, der sollte mal besser zur Werkstatt fahren. Ein Schraubenabriss könnte bei VW- und Audi-Modellen zum Ausfall der Lenkung führen, warnt das Kraftfahrtbundesamt. Um das Problem zu lösen, müsse die Lenkungsverschraubung durch eine korrosionsresistentere Schraube ersetzt werden. Knapp 900.000 Fahrzeuge sind in Deutschland vom Rückruf betroffen. Unter anderem die VW-Modelle Tiguan, Touran, Golf-Variant und Caddy. Sandra, die bekannteste Kultfigur von Comedian Fresh Torge, die gibt es bald nicht mehr. Nach fast 1000 YouTube-Videos ist Schluss, hat Fresh Torge angekündigt. Ein finales Video und einen letzten Bühnenauftritt soll es aber noch geben. Und Fresh Torge selbst hat bereits neue Projekte. Unter anderem ist er bei LOL Next auf Amazon Prime dabei und er dreht für ZDF Neo die Gameshow Battle of Flags, bei dem ein Videospiel in den schottischen Highlands in Realität nachgespielt wird.
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2: Ragazzi, eine Stunde haben wir noch zusammen und es wird Zeit, den begehrtesten Titel der Welt zu vergeben, wie jeden Freitagnachmittag bei mir in der Show. Ladies and Gents, den Ehrenmenschen der Woche. Wer hat euch was Gutes getan? Wer verdient den Titel und die Shoutouts beim Ehrenmenschen der Woche? Sagt's mir jetzt auf WhatsApp, KISSCONTACT 030 2019 1717 und wir küren euren Ehrenmenschen der Woche in nur zwei Tracks.
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0: Chilliger Vibe mit Peaches von Justin Bieber, Daniel Caesar und Givian auf Kiss FM. Was geht ab, ragazzi? Hier ist Gianluca live und wie jeden Freitagnachmittag in der letzten Stunde zusammen bei mir in der Show vergeben wir den begehrtesten und wertvollsten und größten Titel auf der ganzen Welt.
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0: Wer hat euch was Gutes getan? Wer verdient Shoutouts und den Titel Ehrenmensch der Woche? 030 20 19 17 17. Und da kam was von Justin aus Berlin rein. Das hören wir uns mal zusammen an.
2: Also mein Ehrenmensch des Tages ist heute der Mitarbeiter vom Abschleppdienst, weil er sich wirklich, wie er gesagt hat, so beeilt hat, dass ich es noch geschafft habe, zu meinem Termin zu kommen.
0: Oh wow.
2: Und ansonsten hätte ich mal wieder ein halbes Jahr für einen Termin gewartet. Deswegen, der Abschleppmitarbeiter, du bist heute mein Ehrenmensch.
0: Aber nicht nur heute, sondern der kompletten Woche. Bravo! Bravo! Ragazzi, macht es genauso wie Justin und sagt mir, wer ist euer Ehrenmensch der Woche und warum? 030 20 19 17 17, schickt mir jetzt eine WhatsApp-Sprachmemo rüber.
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1: Der Herzi, das Wochenende spielt für uns in der Kiss Nation eigentlich ganz gut mit. Im Norden ist es etwas fresher, im Süden dafür deutlich nicer, deutlich angenehmer, insgesamt aber ganz entspannt unterwegs. Regenschirm könnt ihr aber vorsichtshalber mal mitnehmen. Die meiste Zeit wird er aber wohl in der Tasche bleiben bei euch, sage ich euch, wie es ist. In Berlin bekommt man nämlich viele trockene Stunden, perfekt für einen geilen Spaziergang oder einfach mal im Park chillen oder einfach einen Kaffee draußen. Hamburg, da bleibt es etwas kühler und windiger. Da würde ich euch empfehlen, macht mal abends irgendwie sowas wie Kino oder geht in eine Bar oder Restaurant ganz entspannt. München, gute Chance auf nices, goldenes Herbstwetter. Da könnt ihr auf ganz entspannten Cocktail irgendwo auf der Terrasse mitnehmen.
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0: Teddy Swims mit Mr. Know It All auf Kiss FM, Home of Hip-Hop in R&B. Ragazzi, hier ist Gianluca live und es wird Zeit, ein bisschen Dolce Vita zurück in die Kiss Nation zu bringen. Ihr wisst, was jetzt kommt.
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0: Ciao! 100% KISS FM DNA. Die Mucke, die ich euch in die Playlist ziehe bei den Italian Beats, gibt es auch bei euch auf KISSFM.de oder in der KISS FM App auch als Stream. Sucht auch, egal wo ihr seid, checkt Italian Beats von KISS FM. Das ist eure Dolce Vita Playlist, damit ihr ein bisschen mehr Sonne im Leben habt. Naja, die letzten Tage waren ja ein bisschen grau und ein bisschen verregnet. Und deswegen habe ich mir gedacht, wir müssen diese zwei Rap-Legenden aus Italien zu uns in die KISS Playlist an diesem Freitagnachmittag bringen. Sind seit über 30 Jahren im Business befreundet auch noch und mit diesem Track besiegeln sie dieses 30-jährige Jubiläum. Ladies and Gents, Marrakesch und Gay mit einem Track, der die Hook von Coolio's Gangsters in Paradise samplet. Der Track heißt Casini. Jetzt für euch bei den KISS FM Italian Beats.

0: so toxisch, wenn ich nur so eine Songs höre, wo Männer einfach so Triple Play machen.
1: Dann hör doch Rock.
0: Ich weiß nicht, ob das da inhaltlich besser
2: ist. Klassische Rockballaden eigentlich doch meistens schon.
3: Ja, siehst du. Dann geh doch
2: nicht so viele im Rock sind, glaube ich, nicht so viele Faktoren.
3: Oder hör Jazzmusik.
0: Wie nochmal?
2: Okay, das ist also der Beweis, dass Mo noch nie Jazz in seinem Leben gehört hat.
3: Natürlich.
2: Ja, okay.
3: Ich bleibe lieber bei Lilele und Lalala und ha ha ha ha mit Lloyd und Lil Wayne U. Das ist Home of Hip-Hop und R&B hier.

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1: Mit Elke. Bundestag und Bundesrat haben den Weg für den erneuten Tankrabatt freigemacht. Ab Oktober senkt der Staat die Steuern auf Benzin und Diesel bis zum Jahresende. Der SPD-Abgeordnete Armand Zorn sagte, die Maßnahme sei nicht die beste Möglichkeit, aber sie wirke schnell.
2: Weil aber auch die anderen Maßnahmen, die zielgerichteten Maßnahmen über den Direktauszahlungsmechanismus oder über die Energiepreispauschale, die hätten einfach viel zu lange gedauert. Und deswegen entscheiden wir uns dafür, die Energiesteuer wieder zu senken um 17 Cent. Das sorgt dafür, dass die Preise ein Stück weit zurückgehen wird. Und das entlastet vor allem diejenigen, die jeden Tag darauf angewiesen sind, mit dem Auto zur Arbeit zu fahren.
1: Grüne und Linke stimmten gegen den Tankrabatt, die AfD dafür. Macklemore hat angekündigt, auf Free Palestine Tour zu gehen. Nachdem er von Ed Sheerans Loop Tour ausgeschlossen wurde, ist sein Terminkalender zuletzt etwas leerer geworden, schreibt der Sänger bei Insta. Geplant sind Auftritte in Dublin, Paris und London. Die gesamten Einnahmen der Konzerte kommen Organisationen zugute, die das palästinensische Volk und die palästinensische Bewegung unterstützen, sagt Macklemore. Auf dem Flyer zum Announcement sind unter anderem die Logos von UNRWA, dem UN-Hilfswerk, zu sehen. Das steht massiv unter Kritik, und zwar weltweit, weil laut israelischen Geheimdienstberichten mehrere Mitarbeiter direkt am Terrorangriff der Hamas am 7. Oktober 2023 beteiligt waren. In Italien soll an allen Schulen künftig ein Verschleierungsverbot gelten. Außerdem sollen ab dem kommenden Schuljahr maximal 30% der Kinder in einer Klasse Ausländer mit mangelnden Italienischkenntnissen sein, wie die Regierung in Rom mitteilte. Ministerpräsidentin Meloni hatte die umstrittenen Regeln bereits vergangene Woche bei einer Jugendveranstaltung ihrer rechten Partei Fratelli d'Italia angekündigt. Meloni führt seit 2022 eine Dreierkoalition aus rechten und konservativen Parteien.
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3: That's right, Baby. Die nächsten 4 Stunden versorge ich euch mit den besten Hip-Hop- und R&B-Classics. Ihr könnt machen, was auch immer ihr machen wollt. Ihr macht euch ready für die Party heute Abend. Oder ihr chillt. Oder ihr putzt eure gesamte Wohnung. Und ich habe für euch eine unfassbare Playlist. Diese Stunde habe ich für euch Songs von G-Unit, Missy Elliott, Jagged Edge, Genuine, Chris Brown, Beyoncé. Awesome. Bekommt ihr direkt nach Rihanna mit Umbrella. Jetzt für euch.

krass verliebt. Ihr dickes Classic-Show am Freitagabend auf Kiss FM mit mir, Carolina. Und ich rede von diesem unfassbar intensiven Fühlen, dass ihr gar nicht so richtig eure Emotionen zuordnen könnt, weil ihr nicht so richtig checkt, was mit euch passiert, aber ihr wisst ganz genau, ihr wollt nicht ohne diese Person, ihr könnt nicht ohne diese Person, ihr freut euch mit diesem Menschen, ihr trauert mit diesem Menschen, ihr atmet mit diesem Menschen. Und ihr wisst eigentlich gar nicht, wie ihr dieser Person sagen sollt, was ihr empfindet. Weil ihr selber nicht so richtig greifen könnt, nicht richtig zuordnen könnt. Ihr könnt gar nicht so richtig identifizieren, welche Emotionen da gerade durch euren Körper gehen. Aber ihr wisst, dass es echt ist. Und manchmal müsst ihr es auch gar nicht sagen oder in Worte fassen, weil ihr es auch einfach anders zeigen könnt. Und dafür gibt es auch Musik. Ich finde, es gibt so Songs, die gehen so rein, die sind so voller dieser Emotionen, dass es schon alles sagt. Einen dieser Songs bekommt ihr jetzt von mir in der Playlist. Chris Brown mit With You hier auf Kiss FM.

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1: Ey Leute, was soll ich sagen? Wir haben zwar offiziell Herbstanfang gehabt, aber das Wetter will jetzt nochmal so richtig gönnen Ende September. In Berlin soll es am Wochenende um die 22, 23 Grad sein, inklusive Sonne. Natürlich teilweise auch bewölkt, aber wir wollen ja auch nicht übertreiben. Auch in Köln werden es um die 26 Grad sogar am Sonntag, 22 am Samstag. München ist natürlich, wie erwartet, Premium-Wetter. 23 Grad, voller Sonnenschein das ganze Wochenende über. Und Stuttgart genauso, da ist es sogar noch wärmer. Bis zu 27 Grad am Sonntag. Crazy. Hamburg ist Hamburg. Auf jeden Fall bewölkt, aber auch so.

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Und so klingt Home of Hip-Hop in R&B. So klingt die Kiss Classic Show hier auf Kiss FM mit mir, Carolina. Und hattet ihr mal diese eine krass intensive Freundschaft, die von heute auf morgen zerbrochen ist? Ich glaube, es gibt nichts Schlimmeres als diese Freundschaft, bei der ihr durch dick und dünn gegangen seid. So viele unfassbare Momente, die ihr gemeinsam erlebt habt. Und dann passiert eine Sache und das Ganze ist einfach vorbei. Für immer. Manchmal denkt ihr noch an die Zeiten zurück. Denkt, ja, Mann, es war schon alles krass und sowas. Vermisst die Person vielleicht auch ein bisschen. Aber ihr wisst, da gibt es definitiv kein Comeback. Genauso ist es mit G-Unit. Ey, die Jungs haben einfach alles auseinandergenommen. Sind von heute auf morgen durch die Decke gegangen. Waren am Start und dann war es genauso schnell eigentlich wieder vorbei. Und da gab es mehrere Sachen, die zu diesem Bruch geführt haben. Zum einen natürlich der Konflikt zwischen 50 Cent und The Game. Long story short, es ging um Ego. Das ging einfach um Ego, die haben sich gegenseitig nichts gegönnt und deswegen konnten sie nicht mehr miteinander. Dann ging es auch um Streit, um Geld und Loyalität mit Young Buck, der war da ein bisschen link unterwegs. Außerdem hatte 50 Cent absoluten Kontrollwahn und die anderen Mitglieder waren halt nicht so erfolgreich und deswegen dachte sich 50 Cent, okay, ich mache jetzt mein eigenes Ding. The Game hat gesagt, er macht sein eigenes Ding. Die anderen wahrscheinlich auch, war aber so semi-erfolgreich und deswegen war es dann einfach komplett Game Over für G-Unit. Ey, zum Glück haben wir noch die Songs von damals von denen. Und einen dieser Tracks packe ich euch jetzt in die Playlist. G-Unit featuring Joe mit Wanna Get to Know You. Jetzt für euch hier auf Kiss FM.

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1: Yes, Sirski Baby, oder wie ich es gerne nenne, das beste Date der Woche, des Jahres, eures Lebens, wie auch immer, und zwar jede Woche. Aber ohne diese ganzen unangenehmen Dinge, die bei einem Date so anfallen, dieses unangenehme Schweigen. Wer zahlt? Zahlen wir zusammen oder getrennt? Kommt die Person überhaupt? Werdet ihr geghostet danach? Mm-mm. Ich bin auf jeden Fall jede Woche hier für euch am Start und das mit einer unfassbaren Playlist. Die besten Hip-Hop- und R&B-Classics, wie zum Beispiel der hier. T.I., Justin Timberlake, Dead and Gone, jetzt für euch hier.

Oh mein Gott, wie ich hoffe, dass er irgendwann mal ein Comeback macht. Einfach so ein unfassbar talentierter Rapper, der sich dann aber zurückgezogen hat, Priester wurde und das alles, weil er nicht mit Diddy arbeiten wollte. Ihr die Kiss Classic Show am Freitagabend auf Kiss FM mit mir, Carolina, und gleich mit... von Outkast, a.k.a. deren größter Song überhaupt in der gesamten Karriere. Und das, obwohl der Song eigentlich zum Scheitern verurteilt war. Die beiden haben den Song jahrelang geschrieben, dran gearbeitet, dran gefeilt, haben ihn endlich gedroppt und dann ist er komplett gefloppt. Und ja, alle waren irgendwie ein bisschen verzweifelt. Das Label hat unfassbar an diesen Song geglaubt. Die Jungs haben an diesen Song geglaubt. Die waren so davon überzeugt. Und das, obwohl zum Beispiel auch die Freunde von Andre 3000 gesagt haben, ey, wenn du diesen Song rausbringst, das ist das Ende deiner Karriere, geht gar nicht, voll peinlich, alles drum und dran. Aber auch die ganzen Radiostations haben gesagt, nee, in dem Song ist super viel Potenzial. Wir müssen nur gucken, wie wir es hinbekommen, weil... Der Sound von Hey Ja war ganz anders im Vergleich zu den Songs, die eigentlich die absoluten Hits waren. Zum Beispiel Cry Me a River von Justin Timberlake. Eher ein nachdenklicher, emotionaler. Oder der hier. 21 Questions von 50 Cent. Auch eher chill, R&B und Hey Ja ist halt so krass eklektisch. Der klatscht einfach direkt rein, klatscht dich um und du weißt gar nicht, wohin mit dir. Aber die haben so lange daran festgehalten und daran geglaubt, den Song zwischen die anderen Songs immer reingebaut bei den Radios in der Playlist, sodass sich irgendwann die Gewohnheit der Menschen, die diesen Song gehört haben, angepasst hat und die okay waren mit diesem Track. Gott sei Dank, weil bis heute ist es einer ihrer größten oder der größte Song in der History von Outkast. Und genau diesen Track bekommt ihr jetzt hier auf Kiss FM. Hey ja, für euch.

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0: Ich weiß, viele von euch wollen es nicht hören, aber der Sommer ist vorbei.
1: Ihr dickes Classic-Show auf Kiss FM am Freitagabend mit mir, Carolina. Und es ist jetzt offiziell Herbst, kalendarisch und ich glaube meteorologisch auch. I don't know, aber ich weiß, draußen wird es langsam ungemütlicher. Alles wird ein bisschen cozier. Das Leben verlagert sich nach drin wieder. Aber trotzdem, ich versuche noch ein bisschen dran festzuhalten. Wetter wird auch die nächste Woche nochmal richtig baba. Sonne ist am Start, alles drum und dran. Trotzdem können wir ja schon mal über eure absoluten Sommer-Highlights reden. Was war denn so dieser eine Moment, der euch komplett geflasht hat? Wo ihr vielleicht noch in den nächsten 2, 3, 5, 10 Jahren noch zurückdenken werdet, weil es einfach so nice war. Haut mal raus im Kiss Contact 030 20 19 17 17. Bei mir war es definitiv Lollapalooza und zwar der Auftritt von Pitbull. Leute, ich war, glaube ich, noch nie so nah an einer friedlichen Welt wie in diesen 2 Stunden. Es hat so Spaß gemacht. Jeder hat mit jedem getanzt, alle hatten eine gute Zeit. Keiner hat irgendwie drauf geschaut, wer neben einem steht, sondern es war einfach so friedlich, so gut, die beste Party meines Lebens. Und deswegen darf dieser Mann auch nicht in dieser Playlist fehlen. Pitbull mit Hotel Room Service bekommt ihr jetzt hier auf KISS.

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1: That's right, Baby. Und ich habe einen Deal, den ihr nicht abschlagen könnt. Ihr macht euch ready für eure Party heute Abend, weil ihr geht auf jeden Fall noch aus dem Haus. Bedeutet, richtig lang duschen gehen, everything shower. Die Ladies wissen Bescheid. Danach das beste Parfum drauf machen, die Haare stylen, Make-up, euer freshestes Outfit. Und ich versorge euch mit der besten Playlist überhaupt, nämlich mit den besten Hip-Hop- und R&B-Classics. Songs von Rihanna, Drake, Bruno Mars, Drew Hill, Jay-Z, Montel Jordan, Alicia Keys and many more. Und jetzt für euch in der Playlist DMX mit Party Up hier auf KISS FM.

Now That We Found Love von Heavy D and the Boys in der KISS Classics Show auf KISS FM am Freitagabend mit mir, Carolina. Und stellt euch vor, ein absoluter Superstar steht vor euch und ihr erkennt ihn nicht. Einfach Busta Rhymes steht vor mir und ich check's nicht. Wirklich nicht erfunden, diese Story. Ist schon ein paar Jahre her, da war ich Mitarbeiterin in einem Sneaker-Store und die haben einmal im Jahr so ein großes Event für alle Mitarbeiter gemacht und ich war dann da und es gab immer einen Secret Act und ich stand erste Reihe und vielleicht habe ich schon die ein oder andere Apfelschorle getrunken und dann steht er da und ich bin so, Dicker, wer ist das? Ich habe den einfach nicht erkannt, aber ich muss auch fair sein, er hat seine langen Haare abrasiert, er ist plötzlich übelst der Stier gewesen, so mit Stiernacken, übelst breit, alles drum und dran. Er selbst hat auch vielleicht die ein oder andere Apfelschorle getrunken und es war auf jeden Fall eine richtig nice Show. Am Ende hat er einen Song 12-mal hintereinander performt, sodass alle gegangen sind, nur noch ich und ein Homie standen vor ihm und haben mit ihm abgefeiert. Turns out, es war sein Geburtstag, er hat ordentlich Jägermeister getrunken und am Ende haben wir gemeinsam Shots getrunken. Ey, richtig nice Story, sind genau solche Momente, die wir im Leben nie vergessen. Vielleicht nicht unbedingt jeder von euch mit Busta Rhymes, aber genau diese Stories und Geschichten will ich von euch hören und wissen und vor allem auch, welchen Song ihr damit verbindet. KISS Contact 030 2019 1717 und Busta Rhymes bekommt ihr jetzt hier in der Playlist mit Break Your Neck auf KISS. Yeah.

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von Jay-Z und Babyface in der Kiss Classic Show auf Kiss FM mit mir, Carolina. Und liebe Kiss Nation, wir Menschen, wir haben ja für alles, für jede Situation irgendeine Erklärung. Und vor allem wollen wir auch immer für alles eine Erklärung. Warum hat der Tag 24 Stunden? Warum gibt es ein Schaltjahr? Warum gibt es Flut und Ebbe? Warum sind gewisse mathematische Formeln alles drum und dran? Es gibt für wirklich alles eine Erklärung. Aber was der sechste Sinn ist, warum wir eine Art Intuition haben, daran verzweifeln Forscher. Die forschen schon seit Jahren daran, versuchen herauszufinden, wo das herkommt und alles drum und dran. Und wie es denn sein kann, dass wir manche Sachen vorahnen können, dass wir sie erahnen können, dass wir sie spüren und fühlen, bevor es überhaupt in unserem Gehirn angekommen ist, diese ganzen Infos, bevor wir überhaupt wissen, was Sache ist. Wie zum Beispiel in einer Beziehung. Ihr habt das Gefühl, eure Partnerin oder euer Partner geht euch fremd. Ihr habt keinen Indiz dafür, die benehmen sich wie immer, aber euer Gefühl sagt einfach, da stimmt was nicht. Digga, da ist auf jeden Fall was faul. Genauso war es nämlich bei Drew Hill. Der dachte nämlich, seine Freundin geht ihm fremd und genauso war es. Und daraus hat er einen Song gemacht, In My Bed. Den bekommt ihr jetzt im So-So Def Remix. Und an dieser Stelle ein kleiner Reminder. Leute, wir brauchen nicht für alles eine Erklärung. Manchmal müssen wir uns einfach die Zeit nehmen und in uns reinhören und auf unser Gefühl vertrauen.

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2: Okay, das ist also der Beweis, dass Mo noch nie Jazz in seinem Leben gehört hat.
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2: Ja, okay.
3: Ich bleib hier lieber bei Lilele und Lalala und ha ha ha ha, ja, mit Lloyd und Lil Wayne U. Das ist Home of Hip-Hop und R&B. 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
2: That's right, Baby. Noch eine ganze Stunde bekommt ihr die besten Hip-Hop- und R&B-Classics von mir, die euch einen Flashback-Moment nach dem anderen geben werden. Ihr werdet euch wieder zurückversetzen in die Zeit, in der ihr diese Tracks auf Dauerschleife gehört habt. Ich habe diese Stunde für euch Songs von Lil' Kim, Destiny's Child, Fat Joe und jetzt Emery mit One Thing hier in der KISS FM Playlist.

Fat Joe und Nelly mit Get It Poppin in der Kiss Classic Show am Freitagabend auf Kiss FM mit mir, Carolina. Und vielleicht, eventuell, möglicherweise habt ihr es mitbekommen, dass gerade so viele unfassbar krasse Stars in Deutschland unterwegs sind, sind auf Tour. A$AP Rocky ist am Montag in Berlin am Start. J. Cole kommt. Baby Keem war neulich da. Georgia Smith. Alle möglichen krassen International Stars. Und dann habe ich gedacht, ey, wie kann es sein, dass ich verpasst habe, dass Lil Kim gerade auf Tour ist? Plötzlich poppen Videos von ihr auf, wie sie auf der Bühne steht in München. Und ich habe dann mein Research gemacht und gecheckt. Krass, Lil Kim ist einfach der Warm-Up-Act, der Support-Act von den Pussycat Dolls. Habe ich nicht auf meiner Bingo-Card 2026 gehabt. Ich verstehe auch nicht, woher diese Connection kommt. Aber ey, Girls support Girls. Und das liebe ich. Und deswegen, Lil Kim, du bist so eine krasse Powerfrau. Jetzt für euch hier in der Playlist mit Warm.

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Timbaland, Carrie Hilson mit The Way I Are in der KISS Classic Show. Am Freitagabend auf KISS FM mit mir, Carolina. Und ja, ich weiß, langsam wird's trauriger, grauer, trister. Der Sommer ist vorbei und der Herbst ist offiziell da. Ich muss sagen, ey, nächste Woche wird noch richtig nice das Wetter. Die Sonne ist am Start, es wird richtig schön warm. Geht raus, genießt das Wetter, weil so Step by Step verlagert sich unser Leben wieder nach innen, ins Wohnzimmer, unter die Kuscheldecke, alles drum und dran. Und so langsam fängt dieses Eis an zu knacken, aus dem dann Mariah Carey rausbricht und wieder ihr berühmtes It's Time rausschreit. Und dann hören wir alle nur noch All I Want for Christmas. Aber die müssen sich erstmal ablösen. So wie Mariah Carey einfach den Winter für uns, keine Ahnung, entertained, den ganzen Winter für uns am Start ist, so ist ein Mann auf jeden Fall jeden Sommer seit Jahrzehnten für uns am Start. Und ey, den müssen wir noch einmal gebührend hier feiern, nämlich Sean Paul mit Like Glue, hier für euch in der KISS FM Playlist.

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1: Was geht, Leute? Happy Freitag, Emi hier für euch am Start und wir machen direkt weiter mit dem besten Warm-up fürs Wochenende. Ihr könnt nicht mit besseren Vibes in die nächsten Tage starten, wenn ihr hier jetzt nicht gleich komplett laut aufdreht und abgeht. DJ Click ist für euch am Start, hat die besten Beats zusammengestellt. Gönnt euch, geht ab und dann startet perfekt ins Wochenende rein. Let's go!
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3: Happy Freitag, Leute. Emi hier für euch am Start. Und ihr habt's schon gehört. Das hier ist euer Club to go. Egal, ob ihr gerade zu Hause chillt oder im Auto unterwegs seid. Wir bringen den Club genau zu euch nach Hause oder ins Auto oder auch wo auch immer ihr gerade chillt. Und zwar mit DJ Click. Er hat heute aufgelegt. Er hat für ein geiles Set gesorgt, für geile Beats, für geile Vibes, ein besseres Warm-up. Für dieses Wochenende könnt ihr nicht finden. Deswegen macht jetzt ganz laut und enjoyt. Geht ab und habt einfach eine wilde, gute Zeit. Let's go!

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1: Happy Freitag, Leute. Die nächste Stunde geht es weiter mit den besten Beats, die euch so richtig hyped aufs Wochenende machen. Ich würde sagen, einen Freitag kann man nicht besser abschließen als mit diesen Vibes hier. Das sind Party-Vibes für euch zu Hause, für euch im Auto oder wo auch immer ihr gerade unterwegs seid. Also macht richtig laut und startet so perfekt ins Wochenende. Ich kann es nur empfehlen. Und Leute, falls ihr euch gerade ready macht für noch eine Afterparty oder so, das hier sind die Vibes, die ihr braucht, um in Stimmung zu kommen. Deswegen DJ Click jetzt hier für euch am Start. Let's go!
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2: Wisst ihr was, Leute? Cancelt's doch einfach. Cancelt doch einfach eure Club- oder Partypläne und bleibt genau da, wo ihr seid. Dreht einfach noch ein bisschen lauter die Boxen und dann scheppern wir hier weiter die beste Mucke für diesen Freitagabend. DJ Click ist am Serven und genau das bleibt auch so. Deswegen macht euch eine geile Zeit at home oder wo auch immer ihr gerade seid mit den KISS FM Club Sets. Das ist euer Club to go. Let's go, macht laut und dann gehen wir weiter ab.

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